0: Ich bin David Riemer. US-Präsident Trump hat einen angeblich für heute geplanten Angriff auf den Iran abgesagt. Er habe das Militär angewiesen, die Attacke nicht durchzuführen, schrieb er auf der Plattform True Social. Gleichzeitig soll das Militär bereit sein, einen umfassenden, groß angelegten Angriff zu beginnen, falls keine akzeptable Vereinbarung mit dem Iran erzielt werde.
1: Einige Golfstaaten, darunter Katar und Saudi-Arabien, hätten ihn gebeten, von dem geplanten Militärschlag zunächst abzusehen, weil gerade ernsthafte Verhandlungen im Gange seien, erklärte Trump weiter. Aus Respekt sei er dieser Bitte nachgekommen. Zuvor hatte Trump den Druck auf den Iran wieder mal hochgeschraubt und gedroht, den Krieg wieder aufzunehmen. Die Uhr ticke, der Iran solle nun schnell handeln, hatte Trump gewarnt. Seit Anfang April gilt eine von ihm einseitig verhängte, oftmals sehr wackelige Waffenruhe. Aus den USA, Tina Eck.
0: Union und SPD sind sich einig, dass die automatische Diätenerhöhung für Bundestagsabgeordnete in diesem Jahr ausgesetzt werden soll. Er sei dafür, diese Idee aus der Union schnellstmöglich umzusetzen, sagte SPD-Generalsekretär Klüssendorf.
2: Man könne nicht bei Krankenversicherung, Rente und Pflege über Einsparungen diskutieren und sich gleichzeitig eine Diätenerhöhung von 500 Euro pro Monat genehmigen, so SPD-Generalsekretär Klüssendorf. Auch Unionsfraktionschef Spahn hatte sich offen gezeigt für einen Verzicht auf die anstehende automatische Diätenerhöhung zum 1. Juli. Er verstehe, dass Bürger, wenn sie verzichten müssten, das auch von Abgeordneten erwarteten, so Spahn. Die Diäten werden seit 2014 jedes Jahr angepasst, der allgemeinen Lohnentwicklung folgend, ähnlich wie die Rente. Aus Berlin, Ronny Tochau.
0: Bei einem Angriff auf ein großes islamisches Zentrum in San Diego sind 3 Menschen getötet worden. 2 mutmaßliche Angreifer seien in einem Auto auf dem Parkplatz tot aufgefunden worden, sagte ein Polizeisprecher. Die US-Behörden gehen aktuell davon aus, dass sich die Verdächtigen im Alter von 17 und 19 Jahren selbst das Leben nahmen. Die Polizei betrachtet die Attacke bis auf Weiteres als ein Hassverbrechen. Nach dem Einsturz eines Mehrfamilienhauses im sächsischen Görlitz sind 2 von den ursprünglich 5 Vermissten wohlauf. Das teilte eine Polizeisprecherin mit. Nun werde noch nach 3 Personen gesucht, die nicht erreichbar seien. Ob sich die Vermissten unter den Trümmern befinden, ist weiter unklar. Möglicherweise habe es in dem Haus eine Gasexplosion gegeben, schrieb die Polizei auf X.

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0: Ich bin David Riemer. Bei einem Angriff auf ein großes islamisches Zentrum im US-Bundesstaat San Diego sind 3 Menschen getötet worden. Die Polizei geht davon aus, dass sich 2 mutmaßliche Angreifer im Alter von 17 und 19 Jahren selbst das Leben nahmen. Die Attacke werde bis auf Weiteres als Hassverbrechen eingestuft, so ein Polizeisprecher. Die SPD will sich innerhalb der Bundesregierung für eine rechtliche Grundlage für einen Mietendeckel in den Ländern einsetzen. Das hat SPD-Generalsekretär Klüssendorf erklärt. In Berlin hatte das Bundesverfassungsgericht solch einen Mietendeckel gekippt, mit dem Argument, dass der Bund für Mietrecht zuständig sei und nicht die Länder.
1: Der Berliner Mietendeckel bedeutete für viele Mieter zuerst, dass sie weniger zahlen mussten. Dann hatten Vermieter plötzlich Anspruch auf Nachzahlungen, als die Regelung gekippt wurde. Dass die Bundes-SPD ausgerechnet jetzt wieder eine rechtliche Grundlage schaffen will, damit Bundesländer jeweils für sich Mietendeckel festlegen können, liegt an der bevorstehenden Abgeordnetenhauswahl in Berlin, wo die SPD aktuell in Umfragen hinten liegt. Die Union lehnt Mietendeckel allerdings ab und innerhalb der Bundesregierung gibt es sowieso schon zahlreiche Streitthemen. Aus Berlin Jan-Henner Reitze.
0: Bundesinnenminister Dobrindt will den Zivilschutz in Deutschland ausbauen und dafür insgesamt 10 Milliarden Euro investieren bis zum Jahr 2029. Über diese Pläne in einem Eckpunktepapier soll die Bundesregierung morgen in ihrer Kabinettssitzung beraten.
2: Nach dem Ende des Kalten Krieges wurde vieles für überflüssig gehalten, Schutzbunker zum Beispiel. Doch wegen der Bedrohung durch Russland hat die Regierung vor gut einem Jahr Ausnahmen von der Schuldenbremse beschlossen, auch für den Zivilschutz. Mit den 10 Milliarden Investitionen sollen zum Beispiel jetzt 1.000 Spezialfahrzeuge angeschafft werden und über 100.000 stapelbare Feldbetten. Außerdem soll die Warn-App Nina so weiterentwickelt werden, dass sie den Weg zum nächsten Schutzraum anzeigen kann. Dafür müssen aber wohl noch viele Schutzräume überhaupt erst wieder eingerichtet werden. Aus Berlin, Ronny Tochau.
0: Zum Fußball. Pep Guardiola steht einem Medienbericht zufolge vor dem Rücktritt als Coach von Manchester City. Laut der britischen Zeitung Daily Mail wird der Spanier den englischen Fußballclub zum Saisonende verlassen. Als Topfavorit auf die Nachfolge gilt Ex-Chelsea-Coach Enzo Maresca. Guardiola gewann mit City unter anderem 6-mal die Meisterschaft und 2023 die Champions League. Er hat in Manchester noch einen Vertrag bis 2027.

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0: Ich bin David Riemer. US-Präsident Trump hat einen angeblich für heute geplanten Angriff auf den Iran abgesagt. Er habe das Militär angewiesen, die Attacke nicht durchzuführen, schrieb er auf der Plattform True Social. Gleichzeitig soll das Militär bereit sein, einen umfassenden, groß angelegten Angriff zu beginnen, falls keine akzeptable Vereinbarung mit dem Iran erzielt werde.
1: Einige Golfstaaten, darunter Katar und Saudi-Arabien, hätten ihn gebeten, von dem geplanten Militärschlag zunächst abzusehen, weil gerade ernsthafte Verhandlungen im Gange seien, erklärte Trump weiter. Aus Respekt sei er dieser Bitte nachgekommen. Zuvor hatte Trump den Druck auf den Iran wieder mal hochgeschraubt und gedroht, den Krieg wieder aufzunehmen. Die Uhr ticke, der Iran solle nun schnell handeln, hatte Trump gewarnt. Seit Anfang April gilt eine von ihm einseitig verhängte, oftmals sehr wackelige Waffenruhe. Aus den USA, Tina Eck.
0: Union und SPD sind sich einig, dass die automatische Diätenerhöhung für Bundestagsabgeordnete in diesem Jahr ausgesetzt werden soll. Er sei dafür, diese Idee aus der Union schnellstmöglich umzusetzen, sagte SPD-Generalsekretär Klüssendorf.
2: Man könne nicht bei Krankenversicherung, Rente und Pflege über Einsparungen diskutieren und sich gleichzeitig eine Diätenerhöhung von 500 Euro pro Monat genehmigen, so SPD-Generalsekretär Klüssendorf. Auch Unionsfraktionschef Spahn hatte sich offen gezeigt für einen Verzicht auf die anstehende automatische Diätenerhöhung zum 1. Juli. Er verstehe, dass Bürger, wenn sie verzichten müssten, das auch von Abgeordneten erwarteten, so Spahn. Die Diäten werden seit 2014 jedes Jahr angepasst, der allgemeinen Lohnentwicklung folgend, ähnlich wie die Rente. Aus Berlin, Ronny Tochau.
0: Bei einem Angriff auf ein großes islamisches Zentrum in San Diego sind 3 Menschen getötet worden. 2 mutmaßliche Angreifer seien in einem Auto auf dem Parkplatz tot aufgefunden worden, sagte ein Polizeisprecher. Die US-Behörden gehen aktuell davon aus, dass sich die Verdächtigen im Alter von 17 und 19 Jahren selbst das Leben nahmen. Die Polizei betrachtet die Attacke bis auf Weiteres als ein Hassverbrechen. Nach dem Einsturz eines Mehrfamilienhauses im sächsischen Görlitz sind 2 von den ursprünglich 5 Vermissten wohlauf. Das teilte eine Polizeisprecherin mit. Nun werde noch nach 3 Personen gesucht, die nicht erreichbar seien. Ob sich die Vermissten unter den Trümmern befinden, ist weiter unklar. Möglicherweise habe es in dem Haus eine Gasexplosion gegeben, schrieb die Polizei auf X.

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1: Ich bin David Riemer. Bei einem Angriff auf ein großes islamisches Zentrum im US-Bundesstaat San Diego sind 3 Menschen getötet worden. Die Polizei geht davon aus, dass sich 2 mutmaßliche Angreifer im Alter von 17 und 19 Jahren selbst das Leben nahmen. Die Attacke werde bis auf Weiteres als Hassverbrechen eingestuft, so ein Polizeisprecher. Die SPD will sich innerhalb der Bundesregierung für eine rechtliche Grundlage für einen Mietendeckel in den Ländern einsetzen. Das hat SPD-Generalsekretär Klüssendorf erklärt. In Berlin hatte das Bundesverfassungsgericht solch einen Mietendeckel gekippt, mit dem Argument, dass der Bund für Mietrecht zuständig sei und nicht die Länder.
2: Der Berliner Mietendeckel bedeutete für viele Mieter zuerst, dass sie weniger zahlen mussten. Dann hatten Vermieter plötzlich Anspruch auf Nachzahlungen, als die Regelung gekippt wurde. Dass die Bundes-SPD ausgerechnet jetzt wieder eine rechtliche Grundlage schaffen will, damit Bundesländer jeweils für sich Mietendeckel festlegen können, liegt an der bevorstehenden Abgeordnetenhauswahl in Berlin, wo die SPD aktuell in Umfragen hinten liegt. Die Union lehnt Mietendeckel allerdings ab und innerhalb der Bundesregierung gibt es sowieso schon zahlreiche Streitthemen. Aus Berlin, Jan-Henner Reitze.
1: Bundesinnenminister Dobrindt will den Zivilschutz in Deutschland ausbauen und dafür insgesamt 10 Milliarden Euro investieren bis zum Jahr 2029. Über diese Pläne in einem Eckpunktepapier soll die Bundesregierung morgen in ihrer Kabinettssitzung beraten.
3: Nach dem Ende des Kalten Krieges wurde vieles für überflüssig gehalten, Schutzbunker zum Beispiel. Doch wegen der Bedrohung durch Russland hat die Regierung vor gut einem Jahr Ausnahmen von der Schuldenbremse beschlossen, auch für den Zivilschutz. Mit den 10 Milliarden Investitionen sollen zum Beispiel jetzt 1.000 Spezialfahrzeuge angeschafft werden und über 100.000 stapelbare Feldbetten. Außerdem soll die Warn-App Nina so weiterentwickelt werden, dass sie den Weg zum nächsten Schutzraum anzeigen kann. Dafür müssen aber wohl noch viele Schutzräume überhaupt erst wieder eingerichtet werden. Aus Berlin, Ronny Tochau.
1: Zum Fußball. Pep Guardiola steht einem Medienbericht zufolge vor dem Rücktritt als Coach von Manchester City. Laut der britischen Zeitung Daily Mail wird der Spanier den englischen Fußballclub zum Saisonende verlassen. Als Topfavorit auf die Nachfolge gilt Ex-Chelsea-Coach Enzo Maresca. Guardiola gewann mit City unter anderem 6-mal die Meisterschaft und 2023 die Champions League. Er hat in Manchester noch einen Vertrag bis 2027.

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0: Ich bin Katrin Müller. US-Präsident Donald Trump hat einen angeblich für heute geplanten Angriff auf den Iran abgesagt. Er habe das Militär angewiesen, die Attacke nicht durchzuführen, schrieb er auf der Plattform Truth Social. Gleichzeitig soll das Militär demnach bereit sein, einen umfassenden, groß angelegten Angriff zu beginnen, falls keine akzeptable Vereinbarung mit dem Iran erzielt werde.
1: Einige Golfstaaten, darunter Katar und Saudi-Arabien, hätten ihn gebeten, von dem geplanten Militärschlag zunächst abzusehen, weil gerade ernsthafte Verhandlungen im Gange seien, erklärte Trump weiter. Aus Respekt sei er dieser Bitte nachgekommen. Zuvor hatte Trump den Druck auf den Iran wieder mal hochgeschraubt und gedroht, den Krieg wieder aufzunehmen. Die Uhr ticke, der Iran solle nun schnell handeln, hatte Trump gewarnt. Seit Anfang April gilt eine von ihm einseitig verhängte, oftmals sehr wackelige Waffenruhe. Aus den USA, Tina Eck.
0: Bundeskanzler Friedrich Merz ist heute Nachmittag zu Gast bei der Fraktionssitzung der SPD im Bundestag. Geplant sind eine Rede und eine Aussprache sowie ein Vorabstatement.
2: Pfiffe wie bei seiner Rede beim Deutschen Gewerkschaftsbund muss Merz zwar nicht befürchten, aber innerlich brodelt es auch in dem ein oder anderen SPD-Abgeordneten. Denn mit der Union tun sich einige Gegensätze auf, ob in Sachen Spritpreise, Steuern oder Rente. Merz will es dennoch schaffen, bis zur Sommerpause ein großes Reformpaket zu schnüren. Wie realistisch das ist und wie weit sich die Union dafür eventuell verbiegen muss, davon wird Merz bei der SPD-Fraktion einen Eindruck bekommen. Aus Berlin Jan-Henna Reitze.
0: Bei einem Angriff auf ein großes islamisches Zentrum in San Diego sind 3 Menschen getötet worden. 2 mutmaßliche Angreifer seien in einem Auto auf dem Parkplatz tot aufgefunden worden, sagte ein Polizeisprecher. Die Behörden gehen davon aus, dass sich die Verdächtigen im Alter von 17 und 19 Jahren selbst das Leben nahmen. Die Polizei betrachtet die Attacke als Hassverbrechen. Auch das FBI wurde eingeschaltet. US-Präsident Donald Trump sprach von einer entsetzlichen Situation. Zum Sport. Pep Guardiola steht einem Medienbericht zufolge vor dem Rücktritt als Coach von Manchester City. Wie die britische Zeitung Daily Mail berichtet, wird der Spanier den Premier League Club zum Saisonende verlassen. Guardiola gewann mit Manchester City unter anderem 6-mal die Meisterschaft und 2023 erstmals die Champions League.
3: Und jetzt in Kürze das Wichtigste aus dem Saarland und der Region. Ein brennendes Gewächshaus in Ensdorf hielt am Samstagmorgen die Feuerwehr in Atem, die Glutnester nachlöschen musste. Die Brandursache ist weiter unklar. Beim Bundesliga-Aufstiegsspiel der SV Elversberg sorgte eine fehlgeleitete Rakete aus dem Gästeblock für Entsetzen. Nur mit Glück wurde niemand verletzt, obwohl sie in eine Kindergruppe flog. In St. Ingbert erlitt ein E-Scooter-Fahrer nach einem Sturz ohne Helm schwere Kopfverletzungen und musste ins Krankenhaus. Ausführliches dazu gleich um 9:30.
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6: Im Saarland startet der Vormittag. Meistens bewölkt, aber trocken. Und ziemlich kühl, so bei etwa 8 Grad. Die Wolken sind oft nur locker bis mäßig und zwischendurch kommt auch mal die Sonne raus. Im Laufe des Vormittags steigen die Temperaturen dann verbreitet auf ungefähr 13 bis 14 Grad. Ab Mittag wird's deutlich dichter bewölkt und örtlich fällt ein bisschen leichter Regen. Am Nachmittag liegen wir bei rund 17 Grad, es bleibt eher grau und es kann immer wieder schauern. Und am Abend gehen die Temperaturen dann wieder runter auf etwa 11 Grad.
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6: 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Der aktuelle Blick auf die Straßen im Saarland. A620 von Saarbrücken in Richtung Saarlouis. Zwischen Saarlouis Mitte und Wallerfangen liegt ein totes Reh auf der Fahrbahn. Wir wünschen euch eine gute Fahrt.
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6: Ich bin euer Moderator gestatten, Max Lorenz. Hi.

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2: In Primstal hat es in der Nacht auf Samstag einen ungewöhnlichen Vorfall an der Tankstelle Ludwig gegeben. Dort hat ein Autofahrer nach dem Tanken wohl ganz normal am EC-Terminal bezahlt. Doch beim Losfahren steckte die Zapfpistole noch in Tankstutzen. Der Fahrer hat das anscheinend nicht bemerkt und ist trotzdem einfach weitergefahren. Dabei sind sowohl die Zapfpistole als auch der Schlauch beschädigt worden. Der Fahrer hat nicht angehalten und sich auch nicht bei der Tankstelle gemeldet. Die Polizei spricht deshalb von Unfallflucht und hat Ermittlungen eingeleitet. Der Vorfall hat sich zwischen Mitternacht und etwa 5.20 Uhr morgens ereignet. Die Polizei sucht jetzt Zeugen, die etwas gesehen haben oder Hinweise zu dem Auto geben können. Wer etwas weiß, kann sich bei der Polizeiinspektion Nordsaarland melden.

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mit Andreas Klein. Hallo. In Ensdorf hat die Freiwillige Feuerwehr am Samstagmorgen ein brennendes Gewächshaus gelöscht. Die Einsatzkräfte wurden um 8 Uhr alarmiert. Vor Ort fanden sie nur noch Glutnester und starken Rauch. Das Feuer war offenbar schon in der Nacht ausgebrochen. Nach einer Stunde hatten die Feuerwehrleute den Brand gelöscht. Ein Tanklöschfahrzeug unterstützte den Einsatz. Die Polizei ermittelt zur Ursache. In der Region sind innerhalb weniger Tage gleich mehrere gefährliche Zwischenfälle mit Pyrotechnik bei Fußballspielen passiert. Am Sonntag hat während des Bundesliga-Aufstiegsspiels der SV Elversberg eine Feuerwerksrakete für Aufsehen gesorgt. Sie flog aus dem Gästeblock von Preußen Münster auf das Spielfeld. Besonders brisant: die Rakete landete direkt neben einer Gruppe Einlaufenden.

0: auf Kinder. Verletzt wurde niemand. Viele Zuschauer reagierten entsetzt. Bereits am Vortag gab es im Saarbrücker Ludwigsparkstadion einen ähnlichen Vorfall. Auch im Dezember 2024 hatten Fans in Saarbrücken gefährliche Pyrotechnik gezündet. Die Debatte um Sicherheit in den Stadien nimmt dadurch weiter Fahrt auf. In St. Ingbert hat sich am Samstag ein schwerer Unfall ereignet. Ein 41-jähriger Mann ist mit seinem E-Scooter in Rohrbach gestürzt. Zum Zeitpunkt des Unfalls trug er keinen Helm. Der Mann hat dabei schwere Kopfverletzungen erlitten und musste ins Krankenhaus gebracht werden. Die Polizei sucht noch Zeugen für den Hergang. Noch ein schwerer Unfall, dieses Mal bei Nohfelden-Eiweiler. Dort ist am Freitagnachmittag ein 42-jähriger Pedelec-Fahrer gestürzt. Die Unfallstelle war stark abschüssig und verschmutzt. Der Mann aus Belgien hat bei dem Sturz schwere Verletzungen erlitten. Ein Rettungshubschrauber brachte ihn ins Klinikum Saarbrücken. Soweit das Neueste aus der Region für den Moment. Weitere Nachrichten findet ihr auf blaulichtreport-saarland.de.
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2: Im Saarland startet der Vormittag. Meistens bewölkt, aber trocken. Und ziemlich kühl, so bei etwa 8 Grad. Die Wolken sind oft nur locker bis mäßig und zwischendurch kommt auch mal die Sonne raus. Im Laufe des Vormittags steigen die Temperaturen dann verbreitet auf ungefähr 13 bis 14 Grad. Ab Mittag wird's deutlich dichter bewölkt und örtlich fällt ein bisschen leichter Regen. Am Nachmittag liegen wir bei rund 17 Grad, es bleibt eher grau und es kann immer wieder schauern. Und am Abend gehen die Temperaturen dann wieder runter auf etwa 11 Grad.
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2: Aktuell ist nichts los auf den Straßen. Ihr kommt gut durch.
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0: Katrin Müller. Nur einmal am Tag die Preise erhöhen, nämlich um 12 Uhr. Diese Regelung gilt seit April an deutschen Tankstellen. Dagegen wurde tausendfach verstoßen, wie eine Auswertung des Verbraucherdienstes Mehr Tanken zeigt.
1: Fast jede fünfte Tankstelle soll laut dieser Auswertung gegen die 12-Uhr-Regel verstoßen haben. Und das soll in dem beobachteten Zeitraum insgesamt rund 17.000 Mal passiert sein. Die meisten Verstöße wurden in Bayern festgestellt. In Berlin sei die Quote am niedrigsten. Der Bundesverband Freier Tankstellen nimmt Tankstellenbetreiber in Schutz. Der Prozess von der Preisänderung bis hin zur Datenübermittlung ans Kartellamt sei lang. Und verschiedene Faktoren könnten dazu führen, dass eine Preisänderung erst verzögert übermittelt wird. Fiona Reinhardt, Nachrichtenredaktion.
0: US-Präsident Donald Trump hat nach eigenen Angaben einen angeblich für heute geplanten Angriff auf den Iran abgesagt. Gleichzeitig soll das Militär demnach jederzeit bereit sein, einen umfassenden, groß angelegten Angriff zu beginnen, falls keine akzeptable Vereinbarung mit dem Iran erzielt werde. Laut Trump haben Saudi-Arabien, Katar und die Vereinigten Arabischen Emirate um eine Verschiebung um 3 Tage gebeten. Wenige Tage nach einem Staatsbesuch von US-Präsident Donald Trump in Peking reist Kreml-Chef Wladimir Putin auf Einladung des chinesischen Staatschefs Xi Jinping nach China. Bei dem 2-tägigen Besuch solle es um die Beziehungen beider Länder und internationale und regionale Probleme gehen, kündigte der Kreml an.
2: Rund 40 Dokumente sollen während des Besuchs unterzeichnet werden. Russland will den Handel mit dem Nachbarland ausbauen und zum Beispiel noch mehr Öl und Gas liefern. Putin, der heute in Peking ankommt und dann am Mittwoch auch Staatschef Xi trifft, wird von mehreren Regierungsmitgliedern und Chefs großer Konzerne begleitet. Putin will sich auch aus erster Hand über die Reise von US-Präsident Trump nach China vorige Woche informieren. Der Kreml betonte aber hier in Moskau, es gebe keinen Zusammenhang zwischen den beiden Besuchen. Aus Moskau, Ulf Mauder.
0: Wer die neue Kaufprämie für Elektroautos nutzen will, kann die staatliche Unterstützung ab heute beantragen. Bundesumweltminister Carsten Schneider will das entsprechende Förderportal am Vormittag freischalten. Das Antragsverfahren soll digital ablaufen. Förderfähig sind Kauf und Leasing neuer Elektroautos, bestimmter Plug-in-Hybride, die sowohl mit Strom als auch mit Treibstoff fahren können, sowie Elektroautos mit sogenannten Reichweitenverlängerern.
3: Und jetzt in Kürze das Wichtigste aus dem Saarland und der Region. In Ensdorf musste die Feuerwehr am Samstagmorgen einen Brand in einem Gewächshaus löschen. Die Ursache ist noch unklar. Beim Aufstiegsspiel der SV Elversberg sorgte eine aus dem Gästeblock abgefeuerte Rakete für Entsetzen, als sie fast Einlaufkinder traf. Verletzt wurde zum Glück niemand. Und in St. Ingbert wurde ein E-Scooter-Fahrer bei einem Sturz ohne Helm schwer am Kopf verletzt. Ausführliches dazu gleich um 9:30.
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6: Im Saarland fängt der Tag erstmal ziemlich kühl an, so mit rund 7 Grad. Dazu gibt's viele Wolken, stellenweise ist der Himmel aber auch schon mal klar. Und es bleibt überall trocken. Jetzt am Vormittag ist es meistens weiter bewölkt, bei ungefähr 11 Grad. Gegen Mittag kommen dann noch mehr Wolken dazu und es setzt leichter Regen ein. Die Temperaturen steigen dabei auf etwa 14 bis 17 Grad. Später am Nachmittag und am Abend bleibt es dann nass, mit leichtem Regen, und die Höchstwerte liegen so bei 16 bis 18 Grad. In der Nacht kühlt es wieder auf ungefähr 11 Grad runter und es bleibt dicht bewölkt.
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6: Blick auf die Straßen im Saarland. B41 von Saarbrücken in Richtung Idar-Oberstein. Zwischen St. Wendel und B41 besteht Gefahr durch ein totes Tier, ein Dachs, auf der Fahrbahn. B51 und L253 am Grenzübergang Hahnweiler von Saarbrücken zwischen Abzweig nach Kleinblittersdorf und Kleinblittersdorf. In beiden Richtungen gibt es Verkehrsbeeinträchtigungen wegen einer Unfallaufnahme. Und L270, Pfaffenkopfstraße von Riegelsberg in Richtung Lusental, zwischen Abzweig nach Saarbrücken-Burbach und Altenkessel, besteht in beiden Richtungen Gefahr durch eine ungesicherte Unfallstelle. Wir wünschen euch eine gute Fahrt.
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6: Ich warte schon mit den besten Hits der Stadt auf euch. Und mein Name ist Max Lorenz.

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1: Die SV Elversberg hat Fußballgeschichte geschrieben. Das Team aus Spiesen-Elversberg steigt zum ersten Mal in die Bundesliga auf. Mit einem klaren 3:0-Sieg gegen Preußen Münster feiert die Mannschaft von Trainer Vincent Wagner den größten Erfolg der Vereinsgeschichte. Schon früh gingen die Saarländer durch Bambase Conte in Führung. Kurz danach traf David Mokwa zum 2:0. Die Gastgeber bestimmen das Spiel fast über die gesamte Zeit. Münster bleibt offensiv harmlos. Nach der Pause erhöht Mokwa auf 3:0. Damit ist der Aufstieg endgültig perfekt. Die Fans feiern schon lange vor dem Schlusspfiff. Der Verein aus der kleinen Gemeinde tritt künftig gegen große Namen wie Bayern München, Borussia Dortmund oder Eintracht Frankfurt an. Für das Saarland ist das ein historischer Moment mit bundesweiter Aufmerksamkeit. Mit dem Aufstieg ist Elversberg jetzt der 59. Bundesligist in der Geschichte des deutschen Fußballs. Rund um das Stadion an der Kaiserlinde bleibt diese Nacht sicher unvergessen.
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mit Andreas Klein. Hallo. In Ensdorf hat es am Samstagmorgen gebrannt. Die Feuerwehr musste zu einem Brand in einem Gewächshaus auf dem Hasenberggelände ausrücken. Beim Eintreffen fanden die Einsatzkräfte nur noch Glutnester und starken Rauch vor. Sie haben die Nachlöscharbeiten aufgenommen und waren nach etwa einer Stunde fertig. Die Brandursache ist noch unklar. Polizei und Feuerwehr waren im Einsatz. In St. Ingbert ist am Samstag ein 41-jähriger Mann mit seinem E-Scooter gestürzt. Der Unfall passierte in der Straße in den Königswiesen an der Einmündung zur Hunsrückstraße. Der Mann trug keinen Helm und hat sich schwer am Kopf verletzt. Er musste ins Krankenhaus gebracht werden. Ein anderes Fahrzeug war nach bisherigen Erkenntnissen nicht beteiligt. Auch in Nohfelden ist es am Freitag zu einem schweren Unfall gekommen. Ein 42-jähriger Mann aus Belgien stürzte mit seinem Pedelec auf einer abschüssigen und verschmutzten Verbindungsstraße zwischen Eiweiler und der L326. Er hat sich schwer verletzt. Ein Rettungshubschrauber brachte ihn ins Klinikum Saarbrücken. Das Pedelec wurde nur leicht beschädigt. Und zum Sport. In Spiesen-Elversberg hat eine Feuerwerksrakete beim Bundesliga-Aufstiegsspiel der SV Elversberg gegen Preußen Münster für Aufregung gesorgt. Die Rakete flog plötzlich aus dem Gästeblock in Richtung Spielfeld, direkt in eine Gruppe von Einlaufkindern.

0: Verletzt wurde zum Glück niemand. Die Szene sorgt seitdem für heftige Diskussionen über die Sicherheit bei Fußballspielen im Saarland. Erst am Tag zuvor hatte es einen ähnlichen Vorfall in Saarbrücken gegeben. Soweit das Neueste aus der Region für den Moment. Weitere Nachrichten findet ihr auf blaulichtreport-saarland.de.
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2: Im Saarland Wetter. Fängt der Tag erstmal ziemlich kühl an, so mit rund 7 Grad. Dazu gibt's viele Wolken, stellenweise ist der Himmel aber auch schon mal klar. Und es bleibt überall trocken. Jetzt am Vormittag ist es meistens weiter bewölkt, bei ungefähr 11 Grad. Gegen Mittag kommen dann noch mehr Wolken dazu und es setzt leichter Regen ein. Die Temperaturen steigen dabei auf etwa 14 bis 17 Grad. Später am Nachmittag und am Abend bleibt es dann nass, mit leichtem Regen, und die Höchstwerte liegen so bei 16 bis 18 Grad. In der Nacht kühlt es wieder auf ungefähr 11 Grad runter und es bleibt dicht bewölkt.
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2: Der aktuelle Blick auf die Straßen im Saarland. B51 von Grenzübergang Hannweiler in Richtung Saarbrücken. Zwischen Abzweig nach Kleinblittersdorf und Kleinblittersdorf gibt es in beiden Richtungen Verkehrsbeeinträchtigungen wegen einer Unfallaufnahme. Und B423 in Homburg, Zweibrücker Straße, in Höhe am Forum, besteht Gefahr durch eine ungesicherte Unfallstelle im Kreuzungsbereich und durch Personen auf der Fahrbahn. Wir wünschen euch eine gute Fahrt.
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2: Und ich bin euer Moderator gestatten, Max Lorenz. Hi!

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1: Mit mir, Nico. Hi. Das ganze Wochenende verwandelt sich die Festwiese am Bostalsee beim traditionellen Hanomag-Treffen in ein riesiges Freiluftmuseum. Bestaunt die legendären historischen Fahrzeuge der AL28-Community aus ganz Europa, die oft mit viel Liebe zu einzigartigen Wohnmobilen umgebaut wurden. Ein echtes Paradies für Sammler und Modellbahner öffnet am Sonntag in der Bruchwaldhalle in Freisen seine Tore. Auf rund 1500 Quadratmetern könnt ihr bei der großen Modellbau- und Spielzeugbörse 7 Stunden lang stöbern, fachsimpeln und wahre Schätze entdecken.

0: Tausende Tankstellen haben nach Darstellung eines Verbraucherdienstes gegen die im April eingeführte 12-Uhr-Regel verstoßen. Demnach erhöhten rund 3.000 von gut 15.200 Tankstellen bis zum Stichtag 11. Mai die Preise insgesamt rund 17.000 Mal zu unerlaubten Zeiten. Wie aus einer Auswertung des Verbraucherdienstes Mehr Tanken auf Basis von Daten der Markttransparenzstelle für Kraftstoffe hervorgeht. Betroffen war fast jede fünfte Tankstelle. Am höchsten war die Quote laut Auswertung in Bayern, am niedrigsten in Berlin. US-Präsident Donald Trump hat einen angeblich für heute geplanten Angriff auf den Iran abgesagt. Er habe das Militär angewiesen, die Attacke nicht durchzuführen, schrieb er auf der Plattform Truth Social. Gleichzeitig soll das Militär demnach bereit sein, einen umfassenden, groß angelegten Angriff zu beginnen, falls keine akzeptable Vereinbarung mit dem Iran erzielt werde.
1: Einige Golfstaaten, darunter Katar und Saudi-Arabien, hätten ihn gebeten, von dem geplanten Militärschlag zunächst abzusehen, weil gerade ernsthafte Verhandlungen im Gange seien, erklärte Trump weiter. Aus Respekt sei er dieser Bitte nachgekommen. Zuvor hatte Trump den Druck auf den Iran wieder mal hochgeschraubt und gedroht, den Krieg wieder aufzunehmen. Die Uhr ticke, der Iran solle nun schnell handeln, hatte Trump gewarnt. Aus den USA, Tina Eck.
0: Bundeskanzler Friedrich Merz ist heute Nachmittag zu Gast bei der Fraktionssitzung der SPD im Bundestag. Geplant sind eine Rede und eine Aussprache sowie ein Vorabstatement.
2: Pfiffe wie bei seiner Rede beim Deutschen Gewerkschaftsbund muss Merz zwar nicht befürchten, aber innerlich brodelt es auch in dem ein oder anderen SPD-Abgeordneten. Denn mit der Union tun sich einige Gegensätze auf, ob in Sachen Spritpreise, Steuern oder Rente. Merz will es dennoch schaffen, bis zur Sommerpause ein großes Reformpaket zu schnüren. Wie realistisch das ist und wie weit sich die Union dafür eventuell verbiegen muss, davon wird Merz bei der SPD-Fraktion einen Eindruck bekommen. Aus Berlin, Jan-Henner Reitze.
0: Zum Fußball. Torwart Manuel Neuer wird nach Informationen der Bild als Nummer 1 im deutschen Nationalteam zur Fußball-WM in diesem Sommer reisen. Bundestrainer Julian Nagelsmann habe den bisherigen Stammkeeper Oliver Baumann angerufen und ihm mitgeteilt, dass er mit Bayern Torhüter Neuer zwischen den Pfosten plane, heißt es. Baumann habe dem Bundestrainer zugesichert, dass er dem DFB-Team auch als Ersatzkeeper für die WM zur Verfügung steht.
3: Und jetzt in Kürze das Wichtigste aus dem Saarland und der Region. Im Saarbrücker Zoo erfreuen neue, teils bedrohte Tierarten wie Fidschi-Leguane, Steppenlemminge und Baumhöhlen-Krötenlaubfrösche das Publikum. Eine farbenprächtige Erweiterung für die Landeshauptstadt. Die aktuelle Flüchtlingsstatistik zeigt, in Lebach leben jetzt 718 Personen in der Landesaufnahmestelle. Im April wurden 108 Asylanträge gestellt und 14 Abschiebungen durchgeführt. Am Samstagmorgen brannte ein Gewächshaus auf dem Hasenberggelände in Ensdorf. Die Feuerwehr konnte zügig löschen. Zur Brandursache gibt es noch keine Angaben. Ausführliches dazu gleich um halb.
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6: Im Saarland startet der Morgen. Überwiegend bewölkt bis leicht aufgelockert, bei etwa 9 Grad in den Tälern und um 11 Grad an der Saar. Es bleibt trocken, die Luft ist aber noch ziemlich feucht. Im Laufe des Vormittags wird's milder, mit rund 13 bis 15 Grad, und es ziehen mehr Wolken auf. Ab Mittag kommt von Westen her leichter Regen rein, und am Nachmittag regnet es dann verbreitet im Saarland. Zum Abend hin kühlt es wieder auf etwa 11 Grad ab und der Regen lässt nur langsam nach.
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6: Blick auf die Straßen im Saarland. A8 von Saarlouis in Richtung Luxemburg. Zwischen Merzig und Perl besteht Gefahr durch ein liegengebliebenes Fahrzeug auf dem Standstreifen. Und B423 in Homburg, Zweibrücker Straße in Höhe am Forum, besteht Gefahr durch eine ungesicherte Unfallstelle im Kreuzungsbereich und durch Personen auf der Fahrbahn. Wir wünschen euch eine gute Fahrt.
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6: Ich bringe euch durch diesen Morgen auf eurem City Radio. Hi!

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1: Am frühen Samstagmorgen gab es einen größeren Feuerwehreinsatz an der deutsch-französischen Grenze bei Nassweiler. Mehrere Löschbezirke aus Großrosseln sind alarmiert worden. Sie haben gegen 5 Uhr die Meldung bekommen, dass in Richtung des Ortes Flammen zu sehen sind. Als die ersten Einsatzkräfte angekommen sind, haben sie schnell erkannt, dass auf der französischen Seite 2 Autos in Vollbrand stehen. Der Rauch war sehr dicht und die Flammen waren schon von Weitem sichtbar. Ein brennendes Auto hat direkt an der Grenze gestanden. Deshalb haben Feuerwehrleute aus dem Löschbezirk Süd ihren Löschangriff teilweise über die sogenannte grüne Grenze gestartet. Die Zusammenarbeit zwischen deutschen und französischen Einsatzkräften hat gut funktioniert. Die Feuerwehr aus Großrosseln mit den Bezirken Süd, West und Ost und auch das Deutsche Rote Kreuz waren vor Ort. Auf der französischen Seite haben Einsatzkräfte aus Merlebach und Vorbach geholfen. Verletzt ist nach aktuellem Stand niemand. Warum das Feuer ausgebrochen ist, wissen die Behörden noch nicht. In den letzten Monaten gab es immer wieder ähnliche Einsätze rund um Nassweiler.
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mit Andreas Klein. Hallo. Im Zoo Saarbrücken gibt es viele neue Tiere. Besucher sehen jetzt Fidschi-Leguane, graue Steppenlemminge, ein südliches Kugelgürteltier und Baumhöhlen-Krötenlaubfrösche. Die Fidschi-Leguane kommen aus Berlin und fallen durch ihre grüne Farbe und blauen Streifen auf. Sie sind auf den Fidschi-Inseln stark bedroht. Die Baumhöhlen-Krötenlaubfrösche teilen sich ein Gehege mit Blattschrecken. Das Terrarium ist besonders feucht und moosig, weil die Frösche so leben müssen. Auch die kleinen Steppenlemminge sind neu. Sie sind nachts aktiv und wohnen im abgedunkelten Nachtzoo. Das Innenministerium hat die aktuellen Zahlen zur Asylsituation im Saarland veröffentlicht. Ende April haben 718 Menschen in der Landesaufnahmestelle Lebach gelebt. Im April hat das Saarland 78 neue Asylbewerber und 95 Flüchtlinge aus der Ukraine aufgenommen. Über 364 Asylverfahren wurden entschieden. In 119 Fällen gab es eine positive Entscheidung, 255 Anträge wurden abgelehnt. Das wichtigste Herkunftsland bleibt Syrien. Im April hat es außerdem 14 Abschiebungen und 52 freiwillige Rückreisen gegeben. In Ensdorf hat es am Samstagmorgen gebrannt. Die Feuerwehr musste zu einem brennenden Gewächshaus ausrücken. Beim Eintreffen war das Feuer fast gelöscht. Es gab nur noch Glutnester und Rauch. Nach etwa einer Stunde war der Einsatz beendet. Die Polizei ermittelt nun zur Ursache. Jetzt zum Sport. In Spiesen-Elversberg ist beim Aufstiegsspiel der SV Elversberg eine Feuerwerksrakete aus dem Gästeblock direkt in eine Gruppe Einlaufkinder geflogen. Die Kinder sind nicht verletzt worden, trotzdem waren viele Zuschauer geschockt. Schon am Tag zuvor hatte es einen ähnlichen Vorfall beim Spiel 1. FC Saarbrücken gegen Hansa Rostock gegeben. Die Diskussion über Pyrotechnik und Sicherheit in Fußballstadien hat sich erneut verschärft. Soweit das Neueste aus der Region für den Moment. Weitere Nachrichten findet ihr auf blaulichtreport.de.

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2: Im Saarland startet der Morgen. Überwiegend bewölkt bis leicht aufgelockert, bei etwa 9 Grad in den Tälern und um 11 Grad an der Saar. Es bleibt trocken, die Luft ist aber noch ziemlich feucht. Im Laufe des Vormittags wird's milder, mit rund 13 bis 15 Grad, und es ziehen mehr Wolken auf. Ab Mittag kommt von Westen her leichter Regen rein und am Nachmittag regnet's dann verbreitet im Saarland. Zum Abend hin kühlt es wieder auf etwa 11 Grad ab und der Regen lässt nur langsam nach.
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2: Der aktuelle Blick auf die Straßen im Saarland. A8 von Saarlouis in Richtung Luxemburg zwischen Merzig und Perl besteht Gefahr durch ein liegen gebliebenes Fahrzeug auf dem Standstreifen. Und B423 in Homburg, Zweibrücker Straße in Höhe am Forum, besteht Gefahr durch eine ungesicherte Unfallstelle im Kreuzungsbereich und durch Personen auf der Fahrbahn. Kommt gut an!
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2: Ich bin euer Moderator gestatten, Max Lorenz. Hi!

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0: Nur einmal am Tag die Preise erhöhen, nämlich um 12 Uhr. Diese Regelung gilt an deutschen Tankstellen. Dagegen wurde tausendfach verstoßen, wie eine Auswertung des Verbraucherdienstes Mehr Tanken zeigt.
1: Fast jede fünfte Tankstelle soll laut dieser Auswertung gegen die 12-Uhr-Regel verstoßen haben. Und das soll in dem beobachteten Zeitraum insgesamt rund 17.000 Mal passiert sein. Die meisten Verstöße wurden in Bayern festgestellt. In Berlin sei die Quote am niedrigsten. Der Bundesverband Freier Tankstellen nimmt Tankstellenbetreiber in Schutz. Der Prozess von der Preisänderung bis hin zur Datenübermittlung ans Kartellamt sei lang. Und verschiedene Faktoren könnten dazu führen, dass eine Preisänderung erst verzögert übermittelt wird. Fiona Reinhardt, Nachrichtenredaktion.
0: US-Präsident Donald Trump hat nach eigenen Angaben einen angeblich für heute geplanten Angriff auf den Iran abgesagt. Gleichzeitig soll das Militär demnach jederzeit bereit sein, einen umfassenden, groß angelegten Angriff zu beginnen, falls keine akzeptable Vereinbarung mit dem Iran erzielt werde. Laut Trump haben Saudi-Arabien, Katar und die Vereinigten Arabischen Emirate um eine Verschiebung um 3 Tage gebeten. Wer die neue Kaufprämie für Elektroautos nutzen will, kann die staatliche Unterstützung ab heute beantragen. Bundesumweltminister Carsten Schneider will das entsprechende Förderportal am Vormittag freischalten. Das Antragsverfahren soll digital ablaufen.
2: Erstmal brauchen die Interessierten eine Bund-ID, mit der sie sich bei den Behörden ausweisen können, denn der Antrag wird online gestellt. In dem Portal können dann die nötigen Nachweise hochgeladen werden. Neben reinen E-Autos werden auch die mit Reichweitenverlängerung und bestimmte Plug-in-Hybride gefördert. Es winken bis zu 6.000 Euro Prämie. Wie hoch der staatliche Zuschuss im Einzelnen ist, hängt von Fahrzeug, Einkommen und Familiengröße ab. 3 Milliarden Euro sind insgesamt im Fördertopf. Das Umweltministerium rechnet damit, dass die Mittel für die nächsten 2 Jahre reichen. Ursula Winkler, Nachrichtenredaktion.
0: Zum Fußball. Torwart Manuel Neuer wird nach Informationen der Bild als Nummer 1 im deutschen Nationalteam zur Fußball-WM in diesem Sommer reisen. Bundestrainer Julian Nagelsmann habe den bisherigen Stammkeeper Oliver Baumann angerufen und ihm mitgeteilt, dass er mit Bayern-Torhüter Neuer zwischen den Pfosten plane, heißt es. Baumann habe dem Bundestrainer zugesichert, dass er dem DFB-Team auch als Ersatzkeeper für die WM zur Verfügung steht.
3: Und jetzt in Kürze das Wichtigste aus dem Saarland und der Region. Im Saarbrücker Zoo beleben zahlreiche seltene Neuzugänge, darunter Fidschi-Leguane und Baumhöhlen-Krötenlaubfrösche, die Gehege. Besondere Pflege sichert ihr Überleben. Die Zahl der Asylsuchenden und Flüchtlinge im Saarland bleibt hoch. Im April lebten 718 Menschen in Lebach. Mehr als ein Drittel der geprüften Asylanträge wurde anerkannt. In Ensdorf musste die Feuerwehr ein brennendes Gewächshaus löschen. Die Ursache des nächtlichen Brandes ist noch unklar. Ausführliches dazu gleich um 9:30.
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6: Im Saarland ist es gerade überwiegend bewölkt bis bedeckt. Dazu bleibt es meist trocken. Die Temperaturen liegen je nach Ort bei etwa 13 Grad. Ab dem späten Vormittag kommt von Westen her leichter Regen auf. Am Nachmittag bleibt es oft grau bei Temperaturen um 17 Grad. Am frühen Abend nieselt es regional immer mal wieder und in der Nacht kühlt es bei dichter Bewölkung auf etwa 11 Grad ab.
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6: Der aktuelle Blick auf die Straßen im Saarland. A8 von Saarlouis in Richtung Luxemburg. Zwischen Merzig und Perl steht ein liegengebliebenes Fahrzeug auf dem Standstreifen. Und A62 von Landstuhl in Richtung Nonnweiler in Höhe Nohfelden-Türkismühle gab es einen Wildunfall. Dort ist die Unfallstelle nicht gesichert. Wir wünschen euch eine gute Fahrt.
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6: 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In der Morning Show auf eurem City Radio. Schön, dass ihr da seid.

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1: Ihr glaubt vielleicht, altes Frittierfett ist nur noch Abfall. Aber im Nordsaarland ist es jetzt zum Ziel von Dieben geworden. In Neunkirchen an der Nahe hat ein Zeuge beobachtet, wie zwei Männer ein großes Kunststofffass mit gebrauchtem Frittierfett in einen blauen Transporter geladen haben. Das Kennzeichen war französisch. Die Polizei hat den Wagen kurz darauf gestoppt und durchsucht. Im Transporter lagen 7 große Fässer mit jeweils 120 Litern Frittierfett sowie 2 weitere Behälter mit je 60 Litern. Die beiden Männer kommen aus Bulgarien und sind 27 und 29 Jahre alt. Gegen sie läuft jetzt ein Verfahren wegen gewerbsmäßigem Diebstahl. Woher genau das ganze Fett stammt, wollten die Männer nicht sagen. Die Polizei im Nordsaarland sucht jetzt weitere Geschädigte. Falls euch also größere Mengen gebrauchtes Frittierfett fehlen, meldet euch bitte bei der Polizei. Altes Frittierfett ist übrigens inzwischen ein gefragter Rohstoff, zum Beispiel für die Herstellung von Biokraftstoffen.
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0: mit Andreas Klein, hallo. Im Saarbrücker Zoo gibt es viele neue Tiere. Besucher sehen jetzt Fidschi-Leguane mit leuchtenden Farben im Tropikarium. Die seltenen Reptilien stammen ursprünglich von den Fidschi-Inseln und gelten dort als stark bedroht. Neu eingezogen sind auch Baumhöhlen-Krötenlaubfrösche. Sie brauchen viel Feuchtigkeit. Das Zooteam sorgt mit Nebel und Moos für artgerechte Bedingungen. Im Nachtzoo beobachten Besucher ab sofort graue Steppenlemminge aus Rostock. Die nachtaktiven Nager stammen aus Zentralasien. Im Saarland sind die aktuellen Zahlen zur Flüchtlings- und Asylsituation veröffentlicht. Zum Stichtag 30. April leben 718 Menschen in der Landesaufnahmestelle Lebach. Im April haben 78 neue Asylbewerber und 95 Geflüchtete aus der Ukraine das Saarland erreicht. 108 Menschen haben in diesem Monat Asyl beantragt. Am häufigsten kommen sie aus Syrien. 364 Verfahren wurden entschieden, davon sind 119 positiv abgeschlossen worden. 255 Anträge hat das Innenministerium abgelehnt. Im April gab es 14 Abschiebungen. 52 Menschen sind freiwillig in ihre Herkunftsländer zurückgekehrt. Samstagmorgen ist in Ensdorf ein Gewächshaus auf dem Hasenberggelände abgebrannt. Die Feuerwehr rückte gegen 8 Uhr aus. Das kleine Gebäude hat offenbar schon über Nacht gebrannt. Beim Eintreffen entdeckten die Einsatzkräfte nur noch Rauch und Glutnester. Nach einer Stunde war das Feuer gelöscht. Die Polizei hat die Ermittlungen übernommen. Zur Brandursache ist noch nichts bekannt. Zum Sport. Nach einem historischen Spiel von Elversberg in der Bundesliga eskaliert erneut ein Vorfall mit Pyrotechnik. Beim Match gegen Preußen Münster fliegt eine Feuerwerksrakete aus dem Gästeblock direkt auf eine Gruppe Einlaufkinder am Spielfeldrand. Zum Glück ist niemand verletzt worden. Videos zeigen, wie knapp eine Katastrophe verhindert wurde. Der Vorfall sorgt im Stadion und in den sozialen Medien für Entsetzen. Schon am Tag zuvor gab es Randale mit Pyrotechnik beim Spiel des 1. FC Saarbrücken gegen Hansa Rostock. Die Sicherheitsdebatte rund um den Fußball im Saarland geht damit weiter. Soweit das Neueste aus der Region für den Moment. Weitere Nachrichten findet ihr auf blaulichtreport-saarland.de.
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2: Im Saarland ist es gerade überwiegend bewölkt bis bedeckt, dazu bleibt es meist trocken. Die Temperaturen liegen je nach Ort bei etwa 13 Grad. Ab dem späten Vormittag kommt von Westen her leichter Regen auf. Am Nachmittag bleibt es oft grau bei Temperaturen um 17 Grad. Am frühen Abend nieselt es regional immer mal wieder und in der Nacht kühlt es bei dichter Bewölkung auf etwa 11 Grad ab.
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2: Der aktuelle Blick auf die Straßen im Saarland. Marktstraße in Landsweiler Reden zwischen Kreisverkehr und Saarbrücker Straße ist in beiden Richtungen wegen eines Feuerwehreinsatzes gesperrt. Wir wünschen euch eine gute Fahrt.
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1: Der kastrierte Terrier-Mix Struppi, geboren 2014, kam nach einer zwischenzeitlichen Vermittlung im Jahr 2024 zurück ins Tierheim Linksbachhof. Er präsentiert sich als typischer Terrier, selbstbewusst, wachsam und mit einem stark ausgeprägten Jagdtrieb. Struppi bringt ein gutes Grundtraining mit, zeigt jedoch eine deutliche Verteidigung bei Futter und Spielzeug, weshalb er verlässliche Regeln braucht. Mit Artgenossen ist er verträglich, sodass eine Vermittlung als Zweithund zu einem sozial stabilen Partner denkbar ist. Für ihn wird ein Kinder-, Katzen- und Kleintierfreies Zuhause bei terrier-erfahrenen Menschen gesucht, die weiterhin strukturiert an seinen Baustellen arbeiten. Fotos und mehr findet ihr.

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0: Ich bin Katrin Müller. Tausende Tankstellen haben nach Darstellung eines Verbraucherdienstes gegen die im April eingeführte 12-Uhr-Regel verstoßen. Demnach erhöhten rund 3.000 von gut 15.200 Tankstellen bis zum Stichtag 11. Mai die Preise insgesamt rund 17.000 Mal zu unerlaubten Zeiten, wie aus einer Auswertung des Portals Mehr Tanken hervorgeht. Das war fast jede fünfte Tankstelle. Die Zahl der Angriffe auf Mitglieder von Parteien hat im vergangenen Jahr massiv zugenommen. Bundesweit registrierte die Polizei 5.140 Straftaten, die sich gegen Parteirepräsentanten oder Parteimitglieder richteten. Das war ein Anstieg um fast 40% gegenüber 2024, wie aus einer Antwort der Bundesregierung auf eine Anfrage der AfD-Fraktion hervorgeht.
1: Seit Jahren steigt die Zahl der Straftaten, die sich gegen Angehörige von Parteien richtet. Ein Grund für den nochmal deutlichen Zuwachs im vergangenen Jahr dürfte das aufgeheizte Klima im Wahlkampf Anfang 2025 gewesen sein. Mit mehr als 1.850 Fällen war die AfD besonders stark betroffen, aber auch CDU und Grüne. Die meisten Angriffe kommen aus dem rechten und linken Spektrum, heißt es. Diana Kramer, Nachrichtenredaktion.
0: Wer die neue Kaufprämie für Elektroautos nutzen will, kann die staatliche Unterstützung ab heute beantragen. Das Förderportal soll in Kürze freigeschaltet sein. Das Antragsverfahren läuft ausschließlich digital ab.
2: Gefördert werden E-Autos, bestimmte Plug-in-Hybride und Elektroautos mit sogenannten Reichweitenverlängerern. Ob Kauf oder Leasing spielt keine Rolle. Wichtig ist nur, dass das Auto dieses Jahr neu zugelassen wurde. Die Förderung kann also auch rückwirkend beantragt werden. Wie viel Geld man bekommt, hängt vom Fahrzeug ab, aber auch vom Einkommen und der Familiengröße. Bis zu 6.000 Euro sind maximal drin. Da die Anträge nur online gestellt werden können, ist eine Bund-ID Voraussetzung, also ein Konto, mit dem man sich online gegenüber Behörden ausweisen kann. Fiona Reinhardt, Nachrichtenredaktion.
0: Eine Reise mit einem Kreuzfahrtschiff haben in Deutschland im vergangenen Jahr so viele Menschen wie noch nie unternommen. Rund 1,5 Millionen Urlauber starteten eine Hochseekreuzfahrt von einem deutschen Hafen. Rund 4% mehr als im Vorjahr, wie das Statistische Bundesamt mitteilte. Während der Corona-Pandemie waren die Zahlen stark eingebrochen. Die jüngsten Passagierzahlen liegen aber nun sogar deutlich über denen des Vorpandemiejahres 2019.
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0: Ich bin Katrin Müller. Wer die neue Kaufprämie für Elektroautos nutzen will, kann die staatliche Unterstützung ab sofort beantragen. Das entsprechende Portal wurde während einer Pressekonferenz mit Bundesumweltminister Schneider freigeschaltet. Das Antragsverfahren soll digital ablaufen.
1: Erstmal brauchen die Interessierten eine Bund-ID, mit der sie sich bei den Behörden ausweisen können, denn der Antrag wird online gestellt. In dem Portal können dann die nötigen Nachweise hochgeladen werden. Neben reinen E-Autos werden auch die mit Reichweitenverlängerung und bestimmte Plug-in-Hybride gefördert. Es winken bis zu 6.000 Euro Prämie. Wie hoch der staatliche Zuschuss im Einzelnen ist, hängt von Fahrzeug, Einkommen und Familiengröße ab. 3 Milliarden Euro sind insgesamt im Fördertopf. Das Umweltministerium rechnet damit, dass die Mittel für die nächsten 2 Jahre reichen. Ursula Winkler, Nachrichtenredaktion.
0: Nach dem Einsturz eines Gründerzeithauses in Görlitz werden weiter 3 Menschen vermisst. Die Feuerwehr muss bei der Suche besonders vorsichtig vorgehen, weil möglicherweise noch Gas austritt. Die Ursache ist noch nicht geklärt, vieles deutet aber auf eine Gasexplosion hin.
2: Bei den Vermissten handelt es sich um 2 rumänische Frauen im Alter von 25 und 26 Jahren sowie um einen 48 Jahre alten Mann mit bulgarischer und deutscher Staatsangehörigkeit. Nach Angaben der Feuerwehr muss jeder Stein und jedes Brett per Hand angehoben werden, um mögliche Hohlräume mit Gas zu entdecken. In der Nacht waren auch 5 Spürhunde im Einsatz. Die Suche soll mindestens den ganzen Tag und notfalls auch die kommende Nacht dauern. Thomas Bleskin, Nachrichtenredaktion.
0: Tausende Tankstellen haben nach Darstellung eines Verbraucherdienstes gegen die im April eingeführte 12-Uhr-Regel verstoßen. Demnach erhöhten rund 3.000 von gut 15.200 Tankstellen bis zum Stichtag 11. Mai die Preise insgesamt rund 17.000 Mal zu unerlaubten Zeiten. Das geht aus einer Auswertung des Verbraucherdienstes Mehr Tanken auf Basis von Daten der Markttransparenzstelle für Kraftstoffe hervor. Das war fast jede 5. Tankstelle. Am höchsten war die Quote laut Auswertung in Bayern, am niedrigsten in Berlin. Zum Fußball. Torwart Manuel Neuer wird nach Informationen der Bild als Nummer 1 im deutschen Nationalteam zur Fußball-WM reisen. Bundestrainer Julian Nagelsmann habe den bisherigen Stammkeeper Oliver Baumann angerufen und ihm mitgeteilt, dass er mit Bayern Torhüter Neuer im Tor plane, heißt es. Baumann habe dann Nagelsmann zugesichert, dass er beim DFB-Team auch als Ersatzkeeper für die WM zur Verfügung steht.
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0: Wer die neue Kaufprämie für Elektroautos nutzen will, kann die staatliche Unterstützung ab sofort beantragen. Das entsprechende Portal wurde während einer Pressekonferenz mit Bundesumweltminister Schneider freigeschaltet. Das Antragsverfahren soll digital ablaufen.
1: Erstmal brauchen die Interessierten eine Bund-ID, mit der sie sich bei den Behörden ausweisen können, denn der Antrag wird online gestellt. In dem Portal können dann die nötigen Nachweise hochgeladen werden. Neben reinen E-Autos werden auch die mit Reichweitenverlängerung und bestimmte Plug-in-Hybride gefördert. Es winken bis zu 6.000 Euro Prämie. Wie hoch der staatliche Zuschuss im Einzelnen ist, hängt von Fahrzeug, Einkommen und Familiengröße ab. 3 Milliarden Euro sind insgesamt im Fördertopf. Das Umweltministerium rechnet damit, dass die Mittel für die nächsten 2 Jahre reichen. Ursula Winkler, Nachrichtenredaktion.
0: Nach dem Einsturz eines Gründerzeithauses in Görlitz werden weiter 3 Menschen vermisst. Die Feuerwehr muss bei der Suche besonders vorsichtig vorgehen, weil möglicherweise noch Gas austritt. Die Ursache ist noch nicht geklärt, vieles deutet aber auf eine Gasexplosion hin.
2: Bei den Vermissten handelt es sich um 2 rumänische Frauen im Alter von 25 und 26 Jahren sowie um einen 48 Jahre alten Mann mit bulgarischer und deutscher Staatsangehörigkeit. Nach Angaben der Feuerwehr muss jeder Stein und jedes Brett per Hand angehoben werden, um mögliche Hohlräume mit Gas zu entdecken. In der Nacht waren auch 5 Spürhunde im Einsatz. Die Suche soll mindestens den ganzen Tag und notfalls auch die kommende Nacht dauern. Thomas Bleskin, Nachrichtenredaktion.
0: Tausende Tankstellen haben nach Darstellung eines Verbraucherdienstes gegen die im April eingeführte 12-Uhr-Regel verstoßen. Demnach erhöhten rund 3.000 von gut 15.200 Tankstellen bis zum Stichtag 11. Mai die Preise insgesamt rund 17.000 Mal zu unerlaubten Zeiten. Das geht aus einer Auswertung des Verbraucherdienstes Mehr Tanken auf Basis von Daten der Markttransparenzstelle für Kraftstoffe hervor. Das war fast jede 5. Tankstelle. Am höchsten war die Quote laut Auswertung in Bayern, am niedrigsten in Berlin. Zum Fußball. Torwart Manuel Neuer wird nach Informationen der Bild als Nummer 1 im deutschen Nationalteam zur Fußball-WM reisen. Bundestrainer Julian Nagelsmann habe den bisherigen Stammkeeper Oliver Baumann angerufen und ihm mitgeteilt, dass er mit Bayern Torhüter Neuer im Tor plane, heißt es. Baumann habe dann Nagelsmann zugesichert, dass er beim DFB-Team auch als Ersatzkeeper für die WM zur Verfügung steht.
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0: Wer die neue Kaufprämie für Elektroautos nutzen will, kann die staatliche Unterstützung ab sofort beantragen. Das entsprechende Portal wurde während einer Pressekonferenz mit Bundesumweltminister Schneider freigeschaltet. Das Antragsverfahren soll digital ablaufen.
1: Erstmal brauchen die Interessierten eine Bund-ID, mit der sie sich bei den Behörden ausweisen können, denn der Antrag wird online gestellt. In dem Portal können dann die nötigen Nachweise hochgeladen werden. Neben reinen E-Autos werden auch die mit Reichweitenverlängerung und bestimmte Plug-in-Hybride gefördert. Es winken bis zu 6.000 Euro Prämie. Wie hoch der staatliche Zuschuss im Einzelnen ist, hängt von Fahrzeug, Einkommen und Familiengröße ab. 3 Milliarden Euro sind insgesamt im Fördertopf. Das Umweltministerium rechnet damit, dass die Mittel für die nächsten 2 Jahre reichen. Ursula Winkler, Nachrichtenredaktion.
0: Nach dem Einsturz eines Gründerzeithauses in Görlitz werden weiter 3 Menschen vermisst. Die Feuerwehr muss bei der Suche besonders vorsichtig vorgehen, weil möglicherweise noch Gas austritt. Die Ursache ist noch nicht geklärt, vieles deutet aber auf eine Gasexplosion hin.
2: Bei den Vermissten handelt es sich um 2 rumänische Frauen im Alter von 25 und 26 Jahren sowie um einen 48 Jahre alten Mann mit bulgarischer und deutscher Staatsangehörigkeit. Nach Angaben der Feuerwehr muss jeder Stein und jedes Brett per Hand angehoben werden, um mögliche Hohlräume mit Gas zu entdecken. Die Suche soll mindestens den ganzen Tag und notfalls auch die kommende Nacht dauern. Thomas Bleskin, Nachrichtenredaktion.
0: Tausende Tankstellen haben nach Darstellung eines Verbraucherdienstes gegen die im April eingeführte 12-Uhr-Regel verstoßen. Demnach erhöhten rund 3.000 von gut 15.200 Tankstellen bis zum Stichtag 11. Mai die Preise insgesamt rund 17.000 Mal zu unerlaubten Zeiten. Das geht aus einer Auswertung des Verbraucherdienstes Mehr tanken auf Basis von Daten der Markttransparenzstelle für Kraftstoffe hervor. Das war fast jede 5. Tankstelle. Am höchsten war die Quote laut Auswertung in Bayern, am niedrigsten in Berlin. Der Film- und Fernsehschauspieler Alexander Held ist tot. Er starb bereits am vergangenen Dienstag im Alter von 67 Jahren, überraschend nach kurzer Krankheit, wie der eng mit ihm befreundete TV-Produzent Sven Burgemeister der dpa mitteilte. Held lebte zuletzt im österreichischen Erl in Tirol und war unter anderem bekannt für seine Rolle in der ZDF-Krimireihe München Mord. Zudem spielte der gebürtige Münchner in Filmen wie Sophie Scholl, Die letzten Tage, Der Schuh des Manitou oder Der Untergang.
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2: Ich bin Katrin Müller. Wer die neue Kaufprämie für Elektroautos nutzen will, kann die staatliche Unterstützung ab sofort beantragen. Das entsprechende Portal wurde während einer Pressekonferenz mit Bundesumweltminister Schneider freigeschaltet. Das Antragsverfahren soll digital ablaufen.
3: Erstmal brauchen die Interessierten eine Bund-ID, mit der sie sich bei den Behörden ausweisen können, denn der Antrag wird online gestellt. In dem Portal können dann die nötigen Nachweise hochgeladen werden. Neben reinen E-Autos werden auch die mit Reichweitenverlängerung und bestimmte Plug-in-Hybride gefördert. Es winken bis zu 6.000 Euro Prämie. Wie hoch der staatliche Zuschuss im Einzelnen ist, hängt von Fahrzeug, Einkommen und Familiengröße ab. 3 Milliarden Euro sind insgesamt im Fördertopf. Das Umweltministerium rechnet damit, dass die Mittel für die nächsten 2 Jahre reichen. Ursula Winkler, Nachrichtenredaktion.
2: Nach dem Einsturz eines Gründerzeithauses in Görlitz werden weiter 3 Menschen vermisst. Die Feuerwehr muss bei der Suche besonders vorsichtig vorgehen, weil möglicherweise noch Gas austritt. Die Ursache ist noch nicht geklärt, vieles deutet aber auf eine Gasexplosion hin.
4: Bei den Vermissten handelt es sich um 2 rumänische Frauen im Alter von 25 und 26 Jahren sowie um einen 48 Jahre alten Mann mit bulgarischer und deutscher Staatsangehörigkeit. Nach Angaben der Feuerwehr muss jeder Stein und jedes Brett per Hand angehoben werden, um mögliche Hohlräume mit Gas zu entdecken. Die Suche soll mindestens den ganzen Tag und notfalls auch die kommende Nacht dauern. Thomas Bleskin, Nachrichtenredaktion.
2: Tausende Tankstellen haben nach Darstellung eines Verbraucherdienstes gegen die im April eingeführte 12-Uhr-Regel verstoßen. Demnach erhöhten rund 3.000 von gut 15.200 Tankstellen bis zum Stichtag 11. Mai die Preise insgesamt rund 17.000 Mal zu unerlaubten Zeiten. Das geht aus einer Auswertung des Verbraucherdienstes Mehr Tanken auf Basis von Daten der Markttransparenzstelle für Kraftstoffe hervor. Das war fast jede 5. Tankstelle. Am höchsten war die Quote laut Auswertung in Bayern, am niedrigsten in Berlin. Der Film- und Fernsehschauspieler Alexander Held ist tot. Er starb bereits am vergangenen Dienstag im Alter von 67 Jahren, überraschend nach kurzer Krankheit, wie der eng mit ihm befreundete TV-Produzent Sven Burgemeister der dpa mitteilte. Held lebte zuletzt im österreichischen Erl in Tirol und war unter anderem bekannt für seine Rolle in der ZDF-Krimireihe München Mord. Zudem spielte der gebürtige Münchner in Filmen wie Sophie Scholl, Die letzten Tage, Der Schuh des Manitou oder Der Untergang.
5: Und jetzt in Kürze das Wichtigste aus dem Saarland und der Region. Nach dem tödlichen Messerangriff auf eine 52-Jährige in Pirmasens sitzt der 43-jährige Ehemann in Untersuchungshaft. Die Ermittlungen laufen weiter. In Landsweiler Reden stand am Morgen ein verlassenes Gartenhaus samt angrenzender Vegetation in Flammen. Die Polizei prüft auch den Verdacht auf Brandstiftung. Derweil dürfen sich die Saarländer auf stabiles Sommerwetter freuen. Bis zum Wochenende winken Badewetter und Temperaturen um die 30 Grad. Ausführliches dazu gleich um 9:30.
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7: Im Saarland ist es gerade leicht regnerisch bei ungefähr 17 Grad. Und der Himmel ist meistens dicht bewölkt. Die Luft ist feucht, typisch für so einen nassen Maitag. Jetzt am Nachmittag geht's mit leichtem Regen weiter. Und die Temperaturen liegen meist zwischen 15 und 17 Grad. Heute Abend und in der Nacht regnet es dann stellenweise kräftiger, vor allem rund um Saarbrücken, Saarlouis und Neunkirchen, bei etwa 13 bis 14 Grad. Gegen den frühen Morgen kühlt es auf ungefähr 10 Grad ab und die Wolken bleiben weiter dicht.
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7: Der aktuelle Blick auf die Straßen im Saarland. Auf der L133 von Freisen in Richtung Dirmingen zwischen Alsweiler und Marpingen besteht Gefahr durch eine Ölspur. Und auf der A8 von Luxemburg in Richtung Saarlouis, in der Nähe von Autobahndreieck Saarlouis, wird auf der Strecke gearbeitet. Wir wünschen euch eine gute Fahrt.
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7: Mein Name ist Lena Voss. Tag.

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1: In Nofelden im Nordsaarland hat die Polizei zwei Männer gestoppt, die offenbar altes Frittierfett gestohlen haben. Ein Zeuge hat am Donnerstagabend gesehen, wie die beiden in Neunkirchen an einem Restaurant ein großes Fass mit gebrauchtem Frittierfett in einen blauen Kastenwagen geladen haben. Das Fahrzeug hatte ein französisches Kennzeichen. Die Polizei kam schnell zum Einsatz und hat die beiden kurz darauf kontrolliert. Im Wagen fanden die Beamten 7 große Fässer mit jeweils 120 Litern Altfett. Dazu kamen noch 2 kleinere Behälter mit jeweils 60 Litern. Die beiden Männer sind 27 und 29 Jahre alt und kommen aus Bulgarien. Gegen sie läuft jetzt ein Verfahren wegen gewerbsmäßigen Diebstahls. Gebrauchte Speiseöle sind inzwischen wertvoll, zum Beispiel für die Herstellung von Biokraftstoff. Die Polizei im Nordsaarland sucht noch weitere Betroffene, denen ebenfalls Altfett gestohlen wurde. Wer etwas beobachtet hat, kann sich dort melden.
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0: liegen. Die Staatsanwaltschaft prüft die Hintergründe. In Landsweiler Rehden hat am Dienstagmorgen ein Gartenhaus gebrannt. Zeugen haben das Feuer um kurz vor neun gemeldet. Die Flammen standen beim Eintreffen der Feuerwehr Meter hoch. Auch Bäume und Sträucher haben Feuer gefangen. Die Feuerwehr hat die Ausbreitung mit Atemschutz und mehreren Rohren gestoppt. Grillgasflaschen mussten gekühlt werden. Das Gelände wird laut Anwohnern kaum genutzt. Seit Oktober gab es in Schiffweiler mehrere Brände mit Verdacht auf Brandstiftung. Ob es auch diesmal Brandstiftung war, prüft jetzt die Polizei. Im Saarland hält endlich der Sommereinzug. Nach viel Regen und kühlen Tagen steigen die Temperaturen ab der Wochenmitte deutlich. Am Wochenende sind Werte bis 30 Grad möglich. Freibäder und Biergärten werden wohl erstmals in diesem Jahr voll. Laut Wetterprognosen bleibt das sonnige Wetter voraussichtlich mehrere Tage stabil. Kurze Schauer sind nicht ausgeschlossen, aber der Sommer startet durch. Im Saarbrücker Zoo gibt es viele neue Tiere zu sehen. Neu sind Fidschi-Leguane mit auffälligen grünen und blauen Farben. Sie stammen aus Berlin und sind auf Fidschi bedroht. Außerdem gibt es Baumhöhlen-Krötenlaubfrösche und graue Steppenlemminge. Die Frösche haben ein speziell angepasstes Terrarium bekommen. Die Beobachtung der nachtaktiven Steppenlemminge gelingt besonders gut im abgedunkelten Nachtzoo. Soweit das Neueste aus der Region für den Moment. Weitere Nachrichten findet ihr auf blaulichtreport-saarland.de.
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3: Im Saarland ist es gerade leicht regnerisch bei ungefähr 17 Grad. Und der Himmel ist meistens dicht bewölkt. Die Luft ist feucht, typisch für so einen nassen Maitag. Jetzt am Nachmittag geht's mit leichtem Regen weiter und die Temperaturen liegen meist zwischen 15 und 17 Grad. Heute Abend und in der Nacht regnet es dann stellenweise kräftiger, vor allem rund um Saarbrücken, Saarlouis und Neunkirchen, bei etwa 13 bis 14 Grad. Gegen den frühen Morgen kühlt's auf ungefähr 10 Grad ab und die Wolken bleiben weiter dicht.
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3: Derzeit liegen uns keine Meldungen vor. Kommt gut an.
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3: Mit mir, Lena Voss. Und das sind die besten Hits der Stadt.

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2: Für Elektroautos nutzen will, kann die staatliche Unterstützung ab sofort beantragen. Das entsprechende Portal wurde während einer Pressekonferenz mit Bundesumweltminister Schneider freigeschaltet. Das Antragsverfahren läuft ausschließlich digital ab, rückwirkend für Zulassungen ab Januar.
3: Viele Interessierte standen offenbar schon in den Startlöchern. Bis zum Ende der Veranstaltung mit Umweltminister Schneider, die gerade mal eine halbe Stunde dauerte, gab es schon über 1.800 Anträge. Für den Online-Antrag ist eine Bund-ID nötig, also ein Konto, mit dem man sich online bei Behörden ausweisen kann. Gefördert wird unter anderem der Kauf und das Leasing neuer E-Autos und bestimmter Plug-in-Hybride, die sowohl mit Strom als auch mit Treibstoff fahren können. Die Höhe des Zuschusses hängt von Fahrzeug, Einkommen und Familiengröße ab und kann bei bis zu 6.000 Euro liegen. Tine Klimach, Nachrichtenredaktion.
2: Das Europäische Parlament hat schärfere Regeln zum Schutz der Stahlindustrie vor billiger Konkurrenz aus Ländern wie China beschlossen. Eine Mehrheit der Abgeordneten stimmte in Straßburg dafür, dass deutlich weniger Stahl zollfrei in die EU eingeführt werden darf und darüber hinausgehende Importe mit einem höheren Strafzoll als bisher belegt werden. Vor allem aus China, Indien und der Türkei importierter günstiger Stahl macht den europäischen Herstellern zu schaffen. Die von Bund und Ländern finanzierte Plattform Jugendschutz.net hat im vergangenen Jahr mehr als 15.000 Verstöße gegen Jugendschutzbestimmungen im Netz registriert. Meistens ging es um Missbrauchsdarstellungen von Kindern und Jugendpornografie.
4: Es bleibt wohl eine hohe Dunkelziffer, denn längst nicht jeder Verstoß im Netz wird auf der Plattform gemeldet. Aber immerhin, in fast allen Fällen haben die Anbieter nach der Beschwerde die Verstöße aus dem Netz genommen und in etwa 2 von 5 Fällen wurden Ermittler eingeschaltet. Die Experten scannen Social Media und Co. auch selbst. Vor allem der zunehmende KI-Einsatz besorgt sie. So haben etwa künstlich generierte Influencer mit ihrer perfekten Welt oft negative Effekte für das Selbstbild der jungen User. Ursula Winkler, Nachrichtenredaktion.
2: Parallel zum Besuch von Kreml-Chef Putin in Peking hat Russland ein dreitägiges Großmanöver mit Zehntausenden Soldaten und Übungen seiner Nuklearkräfte begonnen. Daran nehmen den Angaben zufolge auch 13 U-Boote teil. 8 dieser U-Boote seien Träger von Nuklearraketen.
5: Und jetzt in Kürze das Wichtigste aus dem Saarland und der Region. Nach dem tödlichen Angriff auf eine 52-jährige Frau in Pirmasens sitzt ihr 43-jähriger Ehemann in Untersuchungshaft. Die Ermittlungen zu den Hintergründen laufen weiter. In Landsweiler Reden stand ein Gartenhaus lichterloh in Flammen, die Feuerwehr verhinderte Schlimmeres, die Polizei prüft auch Brandstiftung. Währenddessen dürfen sich die Saarländer auf stabile Sommertage, prallgefüllte Freibäder und Temperaturen bis an die 30 Grad freuen. Ausführliches dazu gleich um 9:30.
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7: Im Saarland ist es gerade leicht regnerisch und es sind viele Wolken am Himmel. Am Nachmittag liegen die Temperaturen bei etwa 17 Grad. In den nächsten Stunden bleibt es oft bewölkt mit leichtem Regen, besonders am Abend und in der Nacht. Dann gehen die Werte auf ungefähr 10 Grad zurück. Morgen Vormittag ist es meistens grau. Später am Tag wird es dann etwas trockener, bei rund 17 bis 21 Grad.
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7: Der aktuelle Blick auf die Straßen im Saarland. Auf der L346 zwischen Dieflen und Dillingen-Saar besteht Gefahr durch Gegenstände auf der Fahrbahn. Wir wünschen euch eine gute Fahrt.
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1: Bei Nofelden-Eiweiler hat es am Freitagnachmittag einen schweren Unfall mit einem Pedelec gegeben. Ein 42-jähriger Mann aus Belgien ist dabei schwer verletzt worden. Laut Polizei ist der Unfall auf einem geteerten Verbindungsweg zwischen Eiweiler und der Landstraße 326 passiert. Gegen 20 nach 4 ist der Mann auf einem steilen und verschmutzten Abschnitt ins Schlingern geraten. Er hat die Kontrolle über das Pedelec verloren und ist gestürzt. Dabei hat er sich schwere Verletzungen zugezogen. Das Pedelec ist nur leicht beschädigt. Ein Rettungshubschrauber hat den Mann ins Klinikum Saarbrücken-Winterberg gebracht. Die Polizei bittet alle Radfahrer, solche Strecken gerade bei schlechtem Untergrund besonders vorsichtig zu befahren.
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Klein, hallo. In Pirmasens hat ein Mann seine Ehefrau mit mehreren Messerstichen getötet. Die Tat geschah am 18. Mai in der gemeinsamen Wohnung. Die 52-Jährige starb noch am Tatort. Der mutmaßliche Täter, ein 43 Jahre alter Mann, ist festgenommen worden. Polizei und Staatsanwaltschaft ermitteln wegen Verdachts auf ein Tötungsdelikt. Ein Richter hat Untersuchungshaft angeordnet. Zur Tat hat der Mann bisher geschwiegen. Die Ermittlungen laufen weiter. In Landsweiler-Rheden hat am Dienstagmorgen ein Gartenhaus gebrannt. Das Feuer griff auch auf Bäume und Sträucher über. Die Feuerwehr war schnell vor Ort und konnte verhindern, dass die Flammen auf benachbarte Gebäude überspringen. Grillgasflaschen mussten in Sicherheit gebracht werden. Das Gelände war schon länger ungenutzt. Seit Oktober gab es in der Gemeinde immer wieder Brände. Brandstiftung ist auch diesmal nicht ausgeschlossen. Die Polizei prüft die Ursache. Gute Nachrichten beim Wetter. Der Sommer kommt ins Saarland. Schon ab Mitte der Woche steigen die Temperaturen deutlich an. Sonne gibt es fast jeden Tag. Am Wochenende sind erstmals bis zu 30 Grad möglich. Freibäder, Biergärten und Seen dürften sich dann schnell füllen. Nach den verregneten Wochen freuen sich viele auf Sonne und laue Abende. Die Wettermodelle rechnen mit mehreren Tagen Sommerwetter. Nur vereinzelt sind kurze Schauer oder Gewitter drin. Im Saarbrücker Zoo sind derzeit viele neue Tiere zu sehen. Dazu gehören bunte Fidschi-Leguane, Baumhöhlen-Krötenlaubfrösche, graue Steppenlemminge und ein Kugelgürteltier. Die Fidschi-Leguane stammen aus Berlin und stehen in ihrer Heimat auf den Fidschi-Inseln unter Schutz. Die Baumhöhlen-Krötenlaubfrösche und Steppenlemminge wohnen jetzt in speziell eingerichteten Bereichen. Alle neuen Tiere können im Tropikarium und im Nachtzoo beobachtet werden.

0: und viele Wolken am Himmel. Am Nachmittag liegen die Temperaturen bei etwa 17 Grad. In den nächsten Stunden bleibt es oft bewölkt mit leichtem Regen, besonders am Abend und in der Nacht. Dann gehen die Werte auf ungefähr 10 Grad zurück. Morgen Vormittag ist es meistens grau, später am Tag wird es dann etwas trockener, bei rund 17 bis 21 Grad.
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0: Aktuell ist nichts los auf den Straßen, ihr kommt gut durch.
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0: Am Nachmittag mit mir, ich bin Lena Voss.

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2: Mit mir, Nico. Hi. Das ganze Wochenende verwandelt sich die Festwiese am Bostalsee beim traditionellen Hanomag-Treffen in ein riesiges Freiluftmuseum. Bestaunt die legendären historischen Fahrzeuge der AL28-Community aus ganz Europa, die oft mit viel Liebe zu einzigartigen Wohnmobilen umgebaut wurden. Ein echtes Paradies für Sammler und Modellbahner öffnet am Sonntag in der Bruchwaldhalle in Freisen seine Tore. Auf rund 1500 Quadratmetern könnt ihr bei der großen Modellbau- und Spielzeugbörse 7 Stunden lang stöbern, fachsimpeln und wahre Schätze entdecken.
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0: bin Dirk Zacher. Bundeskanzler Merz hat seine schwarz-rote Regierungskoalition zu entschlossenen Anstrengungen für weitere Reformen aufgerufen. Wir brauchen jetzt Ruhe, wir brauchen Vertrauen, wir brauchen aber auch Mut in der Regierung, sagte Merz, bevor er als Gast an der Sitzung der SPD-Bundestagsfraktion teilnahm. Er forderte die Unionsfraktion wie die SPD-Fraktion zudem auf, nicht gegenseitig öffentliche rote Linien aufzuzeigen. Wer die neue Kaufprämie für Elektroautos nutzen will, kann die staatliche Unterstützung ab sofort beantragen. Das entsprechende Portal wurde während einer Pressekonferenz mit Bundesumweltminister Schneider freigeschaltet. Das Antragsverfahren läuft rückwirkend für Neuzulassungen ab Januar.
1: Viele Interessierte standen offenbar schon in den Startlöchern. Bis zum Ende der Veranstaltung mit Umweltminister Schneider, die gerade mal eine halbe Stunde dauerte, gab es schon über 1.800 Anträge. Für den Online-Antrag ist eine Bund-ID nötig, also ein Konto, mit dem man sich online bei Behörden ausweisen kann. Gefördert wird unter anderem der Kauf und das Leasing neuer E-Autos und bestimmter Plug-in-Hybride, die sowohl mit Strom als auch mit Treibstoff fahren können. Die Höhe des Zuschusses hängt von Fahrzeug, Einkommen und Familiengröße ab und kann bei bis zu 6.000 Euro liegen. Tine Klimach, Nachrichtenredaktion.
0: Den deutschen Wäldern machen Folgen von Hitze, Trockenheit und Schädlingen weiterhin zu schaffen. Aber der Zustand unseres Waldes habe sich insgesamt nicht weiter verschlechtert, sagte Bundesagrarminister Rainer bei der Vorstellung des Waldzustandsberichts.
2: Nach wie vor sind 4 von 5 Bäumen in Deutschland krank, gut erkennbar zum Beispiel an fehlenden Nadeln oder Blättern in den Baumkronen. Vor allem bei Eichen, gut die Hälfte haben hier größere kahle Stellen. Buchen und Fichten geht's dagegen etwas besser. Zwar sind im vergangenen Jahr weniger Bäume abgestorben als vorher, aber insgesamt hat sich der Wald auch noch nicht von den Dürrejahren 2018 bis 2020 erholt. Thomas Thonfeld, Nachrichtenredaktion.
0: Das Europäische Parlament blockiert bis auf weiteres Betrugsermittlungen gegen die CSU-Vizevorsitzende und Europaabgeordnete Angelika Niebler. In einer geheimen Abstimmung votierte eine knappe Mehrheit der Abgeordneten dafür, einen Antrag der Europäischen Staatsanwaltschaft auf Aufhebung der Immunität Nieblers abzulehnen. Der Grünen-Abgeordnete Daniel Freund bezeichnete das Abstimmungsergebnis als schlecht für die Glaubwürdigkeit des Parlaments.
3: Und jetzt in Kürze das Wichtigste aus dem Saarland und der Region. In Pirmasens steht ein 43-jähriger Mann im Verdacht, seine Ehefrau mit mehreren Messerstichen getötet zu haben. Der Beschuldigte sitzt nach richterlichem Beschluss in Untersuchungshaft, die Ermittlungen dauern an. Tief beunruhigt Landsweiler Reden. Dort brannte ein Gartenhaus bereits lichterloh, die Polizei prüft nun, ob es sich erneut um Brandstiftung handeln könnte. Derweil bricht im Saarland der Sommer aus. Freibäder und Biergärten dürften sich freuen. Temperaturen um 30 Grad verwandeln die Region pünktlich zum Wochenende in ein Sonnenland. Ausführliches dazu gleich um 9:30.
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6: Im Saarland ist es heute Nachmittag meistens leicht regnerisch und dicht bewölkt bei ungefähr 18 Grad. Die Luft ist feucht, aber die Sicht ist meistens gut. In den nächsten Stunden bleibt es bis zum Abend oft grau. Dazu gibt es immer mal wieder leichten Regen bei Temperaturen um 16 Grad. In der Nacht regnet es zeitweise weiter und es kühlt auf etwa 13 Grad ab. Örtlich bildet sich Nebel. Gegen morgen bleibt es bewölkt, stellenweise ist es noch nass bei rund 13 Grad. Und später am Vormittag wird es dann trockener, aber mit vielen Wolken.
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6: Derzeit liegen uns keine Meldungen vor. Kommt gut an.
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6: Euch, Lena Voss. Hi.

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1: In St. Ingbert hat es am Samstag einen schweren Unfall mit einem E-Scooter gegeben. Ein 41-jähriger Mann war auf der Straße in den Königswiesen unterwegs. An der Einmündung zur Hunsrückstraße ist er gestürzt. Die Polizei sagt, es war ein Alleinunfall. Nach aktuellem Stand war kein anderes Fahrzeug beteiligt. Warum der Mann gestürzt ist, wissen die Beamten bisher noch nicht. Er hat keinen Schutzhelm getragen, dabei hat er sich schwer am Kopf verletzt. Ein Rettungswagen hat ihn ins Krankenhaus gebracht. Die Polizei sucht jetzt Zeugen, die etwas zum Unfallhergang sagen können. Wer am Samstag etwas in diesem Bereich gesehen hat, soll sich bei der Polizeiinspektion in St. Ingbert melden.
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0: und sitzt nun in Untersuchungshaft. Der Mann schweigt bisher zu den Vorwürfen. Die Ermittlungen laufen weiter. In Landsweiler-Rehden ist am Dienstagmorgen ein Gartenhaus in Brand geraten. Das Feuer hat sich rasch auf Bäume und Sträucher ausgeweitet. Die Feuerwehr war schnell mit mehreren Einsatzkräften vor Ort. Sie konnte die Flammen eindämmen und ein Übergreifen auf weitere Gebäude verhindern. Während der Löscharbeiten haben Einsatzkräfte Grillgasflaschen aus dem Gefahrenbereich entfernt und gekühlt. Anwohner sagen, das Gelände steht schon länger leer. Seit Oktober gab es in der Gemeinde immer wieder Brände mit Verdacht auf Brandstiftung. Ob dieser Brand auch absichtlich gelegt wurde, steht noch nicht fest. Die Polizei ermittelt in alle Richtungen. Nach wochenlangem Regen und kühlen Temperaturen gibt es jetzt sonnige Aussichten für das Saarland. Ab Mitte der Woche kommt der Sommer zurück. Die Sonne zeigt sich häufiger, die Temperaturen steigen. Zum Wochenende sind Werte über 25 Grad möglich, stellenweise sogar nahe 30 Grad. Freibäder, Biergärten und Parks dürften sich füllen. Die Prognosen deuten darauf hin, dass das warme Wetter einige Tage anhält. Einzelne Schauer sind nicht ausgeschlossen, insgesamt bleibt es aber freundlich. Viele im Saarland freuen sich jetzt auf Sonne, Eis und lange Abende im Freien. Im Saarbrücker Zoo gibt es neue tierische Bewohner. Neu eingezogen sind Fidschi-Leguane, graue Steppenlemminge, ein südliches Kugelgürteltier und Baumhöhlen-Krötenlaubfrösche. Die Fidschi-Leguane zeigen sich besonders auffällig mit ihrer grünen Farbe und bläulichen Streifen. Sie gelten als stark bedroht. Die neuen Frösche stammen aus Südamerika und brauchen viel Feuchtigkeit. Ihr Gehege wurde entsprechend umgebaut. Auch im Nachtzoo gibt es Zuwachs. Die Steppenlemminge können Besucher im Dunkeln besonders gut beobachten. Soweit das Neueste aus der Region für den Moment. Weitere Nachrichten findet ihr auf blaulichtreport-saarland.de.
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3: Im Saarland ist es heute Nachmittag meistens leicht regnerisch und dicht bewölkt bei ungefähr 18 Grad. Die Luft ist feucht, aber die Sicht ist meistens gut. In den nächsten Stunden bleibt es bis zum Abend oft grau. Dazu gibt es immer mal wieder leichten Regen bei Temperaturen um 16 Grad. In der Nacht regnet es zeitweise weiter und es kühlt auf etwa 13 Grad ab. Örtlich bildet sich Nebel. Gegen Morgen bleibt es bewölkt. Stellenweise ist es noch nass bei rund 13 Grad. Und später am Vormittag wird es dann trockener, aber mit vielen Wolken.
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3: Derzeit liegen keine Meldungen vor. Kommt gut an.
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1: Der kastrierte Terrier-Mix Struppi, geboren 2014, kam nach einer zwischenzeitlichen Vermittlung im Jahr 2024 zurück ins Tierheim Linksbachhof. Er präsentiert sich als typischer Terrier, selbstbewusst, wachsam und mit einem stark ausgeprägten Jagdtrieb. Struppi bringt ein gutes Grundtraining mit, zeigt jedoch eine deutliche Verteidigung bei Futter und Spielzeug, weshalb er verlässliche Regeln braucht. Mit Artgenossen ist er verträglich, sodass eine Vermittlung als Zweithund zu einem sozial stabilen Partner denkbar ist. Für ihn wird ein Kinder-, Katzen- und Kleintierfreies Zuhause bei Terrier-erfahrenen Menschen gesucht, die weiterhin strukturiert an seinen Baustellen arbeiten. Fotos und mehr finden.

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1: Im Zoo von Amneville, nur eine Stunde von Saarbrücken entfernt, öffnet ab 3. 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Hier könnt ihr 67 Dinosaurier in Lebensgröße entdecken, das Jurassic Kids Camp mit seinem Ausgrabungsbereich für kleine Paläontologen erkunden, die Dino-Rides nutzen und euch in der Jurassic Bar entspannen. 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

0: Status nutzen will, kann die staatliche Unterstützung ab sofort beantragen. Das entsprechende Portal wurde während einer Pressekonferenz mit Bundesumweltminister Schneider freigeschaltet. Das Antragsverfahren soll ausschließlich digital ablaufen.
1: Gefördert werden E-Autos, bestimmte Plug-in-Hybride und Elektroautos mit sogenannten Reichweitenverlängerern. Ob Kauf oder Leasing spielt keine Rolle. Wichtig ist nur, dass das Auto dieses Jahr neu zugelassen wurde. Die Förderung kann also auch rückwirkend beantragt werden. Wie viel Geld man bekommt, hängt vom Fahrzeug ab, aber auch vom Einkommen und der Familiengröße. Bis zu 6.000 Euro sind maximal drin. Da die Anträge nur online gestellt werden können, ist eine Bund-ID Voraussetzung. Also ein Konto, mit dem man sich online gegenüber Behörden ausweisen kann. Fiona Reinhardt, Nachrichtenredaktion.
0: Bundeskanzler Merz hat seine schwarz-rote Regierungskoalition zu entschlossenen Anstrengungen für weitere Reformen aufgerufen. Wir brauchen jetzt Ruhe, wir brauchen Vertrauen, wir brauchen aber auch Mut in der Regierung, sagte Merz, bevor er als Gast an der Sitzung der SPD-Bundestagsfraktion teilnahm. Er forderte die Unionsfraktion wie die SPD-Fraktion zudem auf, nicht gegenseitig öffentlich rote Linien aufzuzeigen. In Görlitz suchen Einsatzkräfte weiter nach möglichen Überlebenden unter den Trümmern eines eingestürzten Hauses. Vermisst werden derzeit 3 Menschen. Die Hoffnung schwindet zwar mit jeder Stunde, heißt es von der Feuerwehr. Aufgegeben werde die Suche aber nicht.
2: Auch am Tag nach dem Einsturz gibt es weiter keine Spur von den Vermissten. Feuerwehrchefin Anja Weigel sagte, die Lage sei schwierig, auch wegen großer Mengen an Schutt und Staub. Vermisst werden 2 rumänische Touristinnen und ein Mann mit bulgarischer und deutscher Staatsangehörigkeit. Die Einsatzkräfte schließen außerdem nicht aus, dass sich zum Zeitpunkt der Explosion weitere Menschen vor dem Haus aufgehalten haben könnten. Thomas Bleskin, Nachrichtenredaktion.
0: Zum Sport. Torwart Manuel Neuer wird nach Informationen der Bild als Nummer 1 im deutschen Nationalteam zur Fußball-WM in diesem Sommer reisen. Bundestrainer Julian Nagelsmann habe den bisherigen Stammkeeper Oliver Baumann angerufen und ihm mitgeteilt, dass er mit Bayern-Torhüter Neuer zwischen den Pfosten plane, berichtet Bild. Baumann habe dem Bundestrainer zugesichert, dass er dem DFB-Team auch als Ersatzkeeper für die WM zur Verfügung stehen werde.
3: Und jetzt, in Kürze, das Wichtigste auf dem Saarland und der Region. Nach einem tödlichen Gewaltverbrechen in Pirmasens sitzt ein 43-Jähriger in Untersuchungshaft, nachdem seine Ehefrau am Wochenende mutmaßlich durch mehrere Messerstiche ums Leben kam. In Landsweiler Reden hat ein Brand in einem verlassenen Gartenhaus für einen Großeinsatz der Feuerwehr gesorgt. Die Ermittlungen zur Ursache laufen, Brandstiftung wird nicht ausgeschlossen. Gute Nachrichten für alle Saarländer. Der Sommer steht vor der Tür. Mit steigenden Temperaturen und viel Sonne ist das erste Sommerwochenende in Sicht. Ausführliches dazu gleich um 9:30.
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6: Im Saarland liegen die Temperaturen am Nachmittag bei ungefähr 17 Grad. Dazu gibt's viele Wolken und immer wieder mal leichten Regen. Die Luft ist ziemlich feucht, die Sicht ist aber meistens gut. In den nächsten Stunden bleibt's bis in den Abend hinein überwiegend bewölkt und es kann weiter leicht regnen. In der Nacht kühlt es dann auf etwa 9 Grad ab und stellenweise hält sich die dichte Wolkendecke länger. Morgen Vormittag geht's erstmal grau los. Im Lauf des Tages wird's dann trockener und die Wolken lockern ein bisschen auf. Die Höchstwerte liegen bei knapp über 20 Grad.
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6: Aktuell ist nichts los auf den Straßen, ihr kommt gut durch.
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6: Und ich bin Lena Voss.

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1: Erneut gibt es Ärger um gefährliche Pyrotechnik im Fußball. Bei dem Bundesliga-Aufstiegsspiel der SV Elversberg gegen Preußen Münster ist am Sonntagnachmittag ins Stadion eine rote Feuerwerksrakete gezündet worden. Die Rakete kam aus dem Gästeblock der Münsteraner und wurde in Richtung Spielfeld geschossen. Das zeigen Videoaufnahmen einer Zuschauerin. Besonders brisant: Die Rakete ist direkt in eine Gruppe Einlaufkinder geflogen, die am Spielfeldrand standen. Glücklicherweise wurde dabei niemand verletzt. Die Rakete schlug nur wenige Meter neben den Kindern ein. Viele Zuschauer im Stadion und auch in den sozialen Medien sind entsetzt und schockiert. Erst am Tag davor gab es in Saarbrücken einen sehr ähnlichen Vorfall. Auch dort hatte ein Fan aus dem Gästeblock eine Rakete abgeschossen. Sie flog in einen Zuschauerbereich. Solche Fälle sorgen jetzt erneut für eine heftige Debatte über Pyrotechnik und Sicherheit in Fußballstadien. Viele fordern strengere Kontrollen und noch mehr Schutz für die Fans und alle, die auf dem Rasen stehen.
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0: Andreas Klein, hallo. Nach einer tödlichen Messerattacke in Pirmasens sitzt ein 43-jähriger Mann in Untersuchungshaft. Die Polizei hat ihn am vergangenen Samstag nach dem Tod seiner 52-jährigen Ehefrau festgenommen. Laut Ermittlern soll er ihr in ihrer gemeinsamen Wohnung mehrfach mit einem Messer verletzt haben. Die Frau ist noch am Tatort ihren Verletzungen erlegen. Eine Obduktion hat bestätigt, sie starb an den Folgen von starken Blutungen und Herzversagen. Der Beschuldigte schweigt bislang. Die Polizei sucht weiter nach dem Motiv. Brandalarm am Dienstagmorgen in Landsweiler-Rheden. Auf einem verwilderten Gelände an der Marktstraße hat ein Gartenhaus gebrannt. Die Flammen schlugen Meter hoch. Das Feuer hat auch umliegende Bäume und Sträucher erfasst. Die Feuerwehr war im Großeinsatz. Sie hat das Übergreifen auf benachbarte Gebäude verhindert. Auch Gasflaschen mussten in Sicherheit gebracht und gekühlt werden. Eine Brandstiftung ist nicht ausgeschlossen. Die Polizei ermittelt in alle Richtungen. In der Gemeinde Schiffweiler hat es bereits häufiger gebrannt. Im Saarland kommt endlich der Sommer. Bereits ab dieser Woche gibt es mehr Sonne und steigende Temperaturen. Am Wochenende werden Werte deutlich über 25 Grad erwartet, zum Teil sogar bis zu 30 Grad. Freibäder, Biergärten und Parks dürften sich schnell füllen. Viele Saarländer zieht es jetzt wieder ins Freie. Nach aktuellen Prognosen hält das gute Wetter auch in den nächsten Tagen an. Einzelne Schauer oder Gewitter sind aber möglich. Im Saarbrücker Zoo gibt es Neuzugänge. Im Tropikarium leben jetzt auffällige grün-blaue Fidschi-Leguane. Sie stammen ursprünglich von den Fidschi-Inseln und sind stark bedroht. Auch Baumhöhlen-Krötenlaubfrösche sind neu. Ihr Terrarium ist speziell für sie eingerichtet. Im Nachtzoo zeigen sich außerdem graue Steppenlemminge, kleine nachtaktive Nagetiere aus Zentralasien. Wer Tiere erleben will, findet also aktuell viel Neues in Saarbrücken. Soweit das Neueste aus der Region für den Moment. Weitere Nachrichten findet ihr auf blaulichtreport-saarland.de.
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3: Im Saarland liegen die Temperaturen am Nachmittag bei ungefähr 17 Grad. Dazu gibt's viele Wolken und immer wieder mal leichten Regen. Die Luft ist ziemlich feucht, die Sicht ist aber meistens gut. In den nächsten Stunden bleibt es bis in den Abend hinein überwiegend bewölkt und es kann weiter leicht regnen. In der Nacht kühlt es dann auf etwa 9 Grad ab und stellenweise hält sich die dichte Wolkendecke länger. Morgen Vormittag geht es erstmal grau los, im Lauf des Tages wird es dann trockener und die Wolken lockern ein bisschen auf. Die Höchstwerte liegen bei knapp über 20 Grad.
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0: Wenn Dr. Unionsfraktionschef Spahn will den geplanten Verzicht auf die Erhöhung der Abgeordnetendiäten mit Beschlüssen zur Reform der Krankenversicherung koppeln. Wenn wir den Bürgerinnen und Bürgern Reformen und Belastungen zumuten, sollte auch Politik zeigen, dass sie ihren Teil beiträgt. Das sagte der CDU-Politiker vor einer Sitzung der CDU-CSU-Abgeordneten im Bundestag. Die geplante Koppelung sei ein Zeichen gemeinsamer Verantwortung, fügte Spahn hinzu. Wer die neue Kaufprämie für Elektroautos nutzen will, kann die staatliche Unterstützung ab sofort beantragen. Das entsprechende Portal wurde während einer Pressekonferenz mit Bundesumweltminister Schneider freigeschaltet. Das Antragsverfahren soll ausschließlich digital ablaufen.
1: Gefördert werden E-Autos, bestimmte Plug-in-Hybride und Elektroautos mit sogenannten Reichweitenverlängerern. Ob Kauf oder Leasing spielt keine Rolle. Wichtig ist nur, dass das Auto dieses Jahr neu zugelassen wurde. Die Förderung kann also auch rückwirkend beantragt werden. Wie viel Geld man bekommt, hängt vom Fahrzeug ab, aber auch vom Einkommen und der Familiengröße. Bis zu 6.000 Euro sind maximal drin. Da die Anträge nur online gestellt werden können, ist eine Bund-ID Voraussetzung, also ein Konto, mit dem man sich online gegenüber Behörden ausweisen kann. Fiona Reinhardt, Nachrichtenredaktion.
0: In Görlitz suchen Einsatzkräfte weiter nach möglichen Überlebenden unter den Trümmern eines eingestürzten Hauses. Vermisst werden derzeit 3 Menschen. Die Hoffnung schwindet zwar mit jeder Stunde, heißt es von der Feuerwehr. Aufgegeben werde die Suche aber nicht.
2: Auch am Tag nach dem Einsturz gibt es weiter keine Spur von den Vermissten. Feuerwehrchefin Anja Weigel sagte, die Lage sei schwierig, auch wegen großer Mengen an Schutt und Staub. Vermisst werden 2 rumänische Touristinnen und ein Mann mit bulgarischer und deutscher Staatsangehörigkeit. Die Einsatzkräfte schließen außerdem nicht aus, dass sich zum Zeitpunkt der Explosion weitere Menschen vor dem Haus aufgehalten haben könnten. Thomas Bleskin, Nachrichtenredaktion.
0: Die dänischen Behörden wollen den Kadaver des als Timmy bekannten Buckelwals vor der Insel Anholt entfernen und eine Obduktion ermöglichen. Das Tier liege an einem gut besuchten Strand im flachen Wasser und werde dort Badegäste und Einheimische voraussichtlich stark stören, heißt es von der dänischen Umweltbehörde zur Begründung. Die Bergung des Wals, die Obduktion und die Probenentnahme übernehmen dänische Forscher und Tierärzte.
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5: Im Saarland liegen die Temperaturen am Nachmittag bei ungefähr 17 Grad. Dazu gibt's viele Wolken und immer wieder mal leichten Regen. Die Luft ist ziemlich feucht, die Sicht ist aber meistens gut. In den nächsten Stunden bleibt es bis in den Abend hinein überwiegend bewölkt und es kann weiter leicht regnen. In der Nacht kühlt es dann auf etwa 9 Grad ab und stellenweise hält sich die dichte Wolkendecke länger. Morgen Vormittag geht's erstmal grau los, im Lauf des Tages wird's dann trockener und die Wolken lockern ein bisschen auf. Die Höchstwerte liegen bei knapp über 20 Grad.
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5: Aktuell ist nichts los auf den Straßen, ihr kommt gut durch.
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5: Hi.

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0: 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Dirk Zacher.
1: Der US-General und NATO-Oberbefehlshaber Grinkewitsch hat bestätigt, dass die Vereinigten Staaten vorerst keine weitreichenden Mittelstreckenwaffen in Deutschland stationieren werden. Die zuvor geplante Verlegung eines sogenannten Long-Range-Fires-Bataillon werde nicht beginnen, sagte der US-General. Eine Abmachung hatte eigentlich vorgesehen, dass die USA von 2026 an in Deutschland wieder Mittelstreckenwaffen mit konventionellen Sprengköpfen stationieren, die weit bis nach Russland reichen. Fast jede fünfte Tankstelle in Deutschland verstößt gegen die 12-Uhr-Regel. Das hat eine Untersuchung des Verbraucherdienstes Mehr Tanken ergeben. Die Spritpreise dürfen seit April nur noch einmal am Tag erhöht werden. Sinken können sie dagegen immer.
2: Gut 15.000 Tankstellen gibt es in Deutschland. 3.000 davon haben die Preise zu unerlaubten Zeiten angehoben. Am häufigsten in Bayern, am seltensten in Berlin. Ein etabliertes System, mit dem Abweichungen von der 12-Uhr-Regel sanktioniert werden könnten, gibt es nicht. Das Kartellamt hat nach eigenen Angaben noch nicht einmal aus allen Bundesländern die Info, welche Landesbehörde überhaupt zuständig wäre. Die Tankstellenbranche sagt, Regelverstöße seien nicht mutwillig. Preisänderungen an der Zapfsäule kämen nicht auf Knopfdruck, sondern durch ein komplexes Berechnungssystem, das technisch bedingt auch mal länger brauche. Thomas Bleskin, Nachrichtenredaktion.
1: 2 Wochen nach seinem Transport Richtung Nordsee wurde der als Timi bekannte Buckelwal tot vor der dänischen Insel Anholt entdeckt. Der Kadaver soll nun doch untersucht werden.
3: Der Wal liegt an einem gut besuchten Strand im flachen Wasser, schreibt die dänische Umweltbehörde. Wenn man sich Strömung und Wasserstand dort ansieht, ist es demnach sehr wahrscheinlich, dass er ohne Zutun dort liegen bleibt. Dann allerdings fürchten die Dänen, könnte er Badegäste und Einheimische stören. Deshalb soll der Kadaver nun doch geborgen werden und nicht nur das. Die Dänen wollen ihn nach Möglichkeit auch obduzieren und Proben für die Forschung entnehmen. Aus Skandinavien, Julia Weschenbach.
1: Wenige Tage nach US-Präsident Trump ist Kreml-Chef Putin zu einem Besuch in China eingetroffen. Putin sagte in einem vor der Abreise aufgenommenen Video, er freue sich erneut, China zu besuchen. China ist der wichtigste Handelspartner für Russland.
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0: Reisen, doch Zeit. Gerade erst war US-Präsident Trump in Peking, nun ist Kreml-Chef Putin zu einem Besuch in China eingetroffen. Moskau hat große Erwartungen an die Gespräche mit Chinas Staatschef Xi.
1: Wenige Tage nach dem Besuch von Donald Trump empfängt China mit Putin den nächsten Staatschef einer Großmacht. Bei den Gesprächen mit Parteichef Xi Jinping wird es vor allem um die enge Partnerschaft beider Länder gehen. Auch die Kriege in der Ukraine und im Nahen Osten dürften Thema sein. Russland will zudem über neue Gaslieferungen nach China sprechen. In Peking wird die schnelle Abfolge der Besuche auch als Aufwertung gesehen. Peking kann zeigen, an China kommt in der Weltpolitik kaum noch jemand vorbei. Aus Shenzhen, Jörn Petring.
0: Der US-General und NATO-Oberbefehlshaber Grinkevich hat bestätigt, dass die Vereinigten Staaten vorerst keine weitreichenden Mittelstreckenwaffen in Deutschland stationieren werden. Die zuvor geplante Verlegung eines sogenannten Long-Range-Fires-Bataillon werde nicht beginnen, sagte der US-General. Eine Abmachung hatte eigentlich vorgesehen, dass die USA von 2026 an in Deutschland wieder Mittelstreckenwaffen mit konventionellen Sprengköpfen stationieren, die weit bis nach Russland reichen. Fast jede fünfte Tankstelle in Deutschland verstößt gegen die 12-Uhr-Regel. Das hat eine Untersuchung des Verbraucherdienstes Mehr Tanken ergeben. Die Spritpreise dürfen seit April nur noch einmal am Tag erhöht werden. Sinken können sie dagegen immer.
2: Gut 15.000 Tankstellen gibt es in Deutschland. 3.000 davon haben die Preise zu unerlaubten Zeiten angehoben. Am häufigsten in Bayern, am seltensten in Berlin. Ein etabliertes System, mit dem Abweichungen von der 12-Uhr-Regel sanktioniert werden könnten, gibt es nicht. Das Kartellamt hat nach eigenen Angaben noch nicht einmal aus allen Bundesländern die Info, welche Landesbehörde überhaupt zuständig wäre. Die Tankstellenbranche sagt, Regelverstöße seien nicht mutwillig. Preisänderungen an der Zapfsäule kämen nicht auf Knopfdruck, sondern durch ein komplexes Berechnungssystem, das technisch bedingt auch mal länger brauche. Thomas Bleskin, Nachrichtenredaktion.
0: 2 Wochen nach seinem Transport Richtung Nordsee wurde der als Timmy bekannte Buckelwal tot vor der dänischen Insel Anholt entdeckt. Der Kadaver soll nun doch untersucht werden. Die Bergung des Wals, die Obduktion und die Probenentnahme übernehmen dänische Forscher und Tierärzte.
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0: NATO-Oberbefehlshaber Grinkeviç hat bestätigt, dass die Vereinigten Staaten vorerst keine weitreichenden Mittelstreckenwaffen in Deutschland stationieren werden. Die zuvor geplante Verlegung eines sogenannten Long-Range-Fires-Bataillons werde nicht beginnen, sagte der US-General. Eine Abmachung hatte eigentlich vorgesehen, dass die USA in Deutschland wieder Mittelstreckenwaffen mit konventionellen Sprengköpfen stationieren, die bis weit nach Russland reichen. Wer die neue Kaufprämie für Elektroautos nutzen will, kann seit heute die staatliche Unterstützung beantragen. Das Antragsverfahren läuft ausschließlich digital ab, rückwirkend für Neuzulassungen ab Januar.
1: Viele Interessierte standen offenbar schon in den Startlöchern. Bis zum Ende der Veranstaltung mit Umweltminister Schneider, die gerade mal eine halbe Stunde dauerte, gab es schon über 1.800 Anträge. Für den Online-Antrag ist eine Bund-ID nötig, also ein Konto, mit dem man sich online bei Behörden ausweisen kann. Gefördert wird unter anderem der Kauf und das Leasing neuer E-Autos und bestimmter Plug-in-Hybride, die sowohl mit Strom als auch mit Treibstoff fahren können. Die Höhe des Zuschusses hängt von Fahrzeug, Einkommen und Familiengröße ab und kann bei bis zu 6.000 Euro liegen. Tine Klimach, Nachrichtenredaktion.
0: Zwei Wochen nach seinem Transport Richtung Nordsee wurde der als Timmy bekannte Burkelwal tot vor der dänischen Insel Anholt entdeckt. Der Kadaver soll nun doch untersucht werden.
2: Der Wal liegt an einem gut besuchten Strand im flachen Wasser, schreibt die dänische Umweltbehörde. Wenn man sich Strömung und Wasserstand dort ansieht, ist es demnach sehr wahrscheinlich, dass er ohne Zutun dort liegen bleibt. Dann allerdings fürchten die Dänen, könnte er Badegäste und Einheimische stören. Deshalb soll der Kadaver nun doch geborgen werden und nicht nur das. Die Dänen wollen ihn nach Möglichkeit auch obduzieren und Proben für die Forschung entnehmen. Aus Skandinavien, Julia Weschenbach.
0: Die diesjährige ESC-Siegerin Dara ist in der bulgarischen Hauptstadt Sofia von tausenden Fans mit einer Party gefeiert worden. Die Menschenmenge versammelte sich unter den Klängen des ESC-Siegesongs Bangaranga auf dem zentralen Platz vor dem früheren Königsschloss. Die Fans skandierten immer wieder Dara, Dara, bis die Sängerin im exzentrischen Outfit auf die Bühne kam.
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0: Gerade erst war US-Präsident Trump in Peking, nun ist Kreml-Chef Putin zu einem Besuch in China eingetroffen. Moskau hat große Erwartungen an die Gespräche mit Chinas Staatschef Xi Jinping.
1: Wenige Tage nach dem Besuch von Donald Trump empfängt China mit Putin den nächsten Staatschef einer Großmacht. Bei den Gesprächen mit Parteichef Xi Jinping wird es vor allem um die enge Partnerschaft beider Länder gehen. Auch die Kriege in der Ukraine und im Nahen Osten dürften Thema sein. Russland will zudem über neue Gaslieferungen nach China sprechen. In Peking wird die schnelle Abfolge der Besuche auch als Aufwertung gesehen. Peking kann zeigen, an China kommt in der Weltpolitik kaum noch jemand vorbei. Aus Shenzhen, Jörn Petring.
0: Der US-General und NATO-Oberbefehlshaber Grinkewitsch hat bestätigt, dass die Vereinigten Staaten vorerst keine weitreichenden Mittelstreckenwaffen in Deutschland stationieren werden. Eine Abmachung hatte eigentlich vorgesehen, dass die USA von 2026 an in Deutschland wieder Mittelstreckenwaffen mit konventionellen Sprengköpfen stationieren, die weit bis nach Russland reichen. 15 Monate lang hat der Landtag von Sachsen-Anhalt den Anschlag auf den Magdeburger Weihnachtsmarkt intensiv aufgearbeitet. Ein zentrales Ergebnis: Schwächen und Fehler im Handeln von Behörden haben es dem Täter zumindest leicht gemacht, die Tat zu begehen. So steht es im Abschlussbericht, den der Parlamentarische Untersuchungsausschuss vorgestellt hat.
2: Ein Betonblock an der falschen Stelle, Schutzkonzepte, die nicht gründlich gecheckt worden sind, Informationen zum späteren Täter, die nicht zentral zusammengeführt wurden. Im Abschlussbericht werden eine ganze Reihe von Fehlern aufgelistet. Und mindestens die Oppositionsfraktionen im Magdeburger Landtag sind sich einig, der Anschlag hätte verhindert werden können. Als Konsequenz soll nun ein Bedrohungsmanagement etabliert werden. Ziel: Gefährder früher aktiv ins Visier nehmen, damit wichtige Hinweise nicht wieder unbeachtet bleiben. Thomas Thonfeld, Nachrichtenredaktion.
0: Den deutschen Wäldern machen gravierende Folgen von Hitze und Trockenheit weiterhin stark zu schaffen. Bei den häufigsten Arten sind nach wie vor 4 von 5 Bäumen krank, wie aus neuen Daten für 2025 hervorgeht. Bundesagrarminister Rainer sprach von einer Stabilisierung trotz ungünstigerer Wetterbedingungen. Umweltverbände mahnen angesichts der Klimakrise, es gebe keinen Grund zur Entwarnung.
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0: bin David Riemer. Fast jede fünfte Tankstelle in Deutschland verstößt gegen die 12-Uhr-Regel. Das hat eine Untersuchung des Verbraucherdienstes Mehr Tanken ergeben. Die Spritpreise dürfen seit April nur noch einmal am Tag erhöht werden. Sinken können sie dagegen immer.
1: Gut 15.000 Tankstellen gibt es in Deutschland. 3.000 davon haben die Preise zu unerlaubten Zeiten angehoben. Am häufigsten in Bayern, am seltensten in Berlin. Ein etabliertes System, mit dem Abweichungen von der 12-Uhr-Regel sanktioniert werden könnten, gibt es nicht. Das Kartellamt hat nach eigenen Angaben noch nicht einmal aus allen Bundesländern die Info, welche Landesbehörde überhaupt zuständig wäre. Die Tankstellenbranche sagt, Regelverstöße seien nicht mutwillig. Preisänderungen an der Zapfsäule kämen nicht auf Knopfdruck, sondern durch ein komplexes Berechnungssystem, das technisch bedingt auch mal länger brauche. Thomas Bleskin, Nachrichtenredaktion.
0: Wenige Tage nach US-Präsident Trump ist Kreml-Chef Putin zu einem Besuch in China eingetroffen. Putin wird von einer Delegation aus Ministern und Managern von staatlichen und privaten Konzernen begleitet. Bei den Gesprächen auf Einladung von Chinas Staatschef Xi Jinping geht es um einen Ausbau der privilegierten strategischen Partnerschaft beider Länder. China ist der wichtigste Handelspartner für Russland. Den deutschen Wäldern machen Folgen von Hitze, Trockenheit und Schädlingen weiterhin zu schaffen. Aber der Zustand unseres Waldes habe sich insgesamt im Vergleich zu 2024 nicht weiter verschlechtert. Das sagte Bundesagrarminister Rainer bei der Vorstellung des Waldzustandsberichts für das vergangene Jahr.
2: Nach wie vor sind 4 von 5 Bäumen in Deutschland krank. Gut erkennbar zum Beispiel an fehlenden Nadeln oder Blättern in den Baumkronen. Vor allem bei Eichen, gut die Hälfte haben hier größere kahle Stellen. Auch ein Drittel der Kiefern haben deutlich sichtbare Schäden. Das sind etwas mehr noch als im Vorjahr. Buchen und Fichten geht's dagegen etwas besser. Zwar sind im vergangenen Jahr weniger Bäume abgestorben als vorher, aber insgesamt hat sich der Wald auch noch nicht von den Dürrejahren 2018 bis 2020 erholt. Aus Berlin, Thomas Thonfeld.
0: Nach dem Hauseinsturz im sächsischen Görlitz laufen die Arbeiten auch in der Nacht weiter. Die Helfer arbeiteten per Hand an der Beseitigung der Trümmer, sagt eine Polizeisprecherin. In Görlitz war Montagabend ein Mehrfamilienhaus eingestürzt. Grund dafür war möglicherweise eine Gasexplosion. An der Unfallstelle wird nach 3 Menschen gesucht. Von 2 Frauen und einem Mann fehlt jedes Lebenszeichen.

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0: Journalistin David Riemer. Fast jede fünfte Tankstelle in Deutschland verstößt gegen die 12-Uhr-Regel. Das hat eine Untersuchung des Verbraucherdienstes Mehr Tanken ergeben. Die Spritpreise dürfen seit April nur noch einmal am Tag erhöht werden. Sinken können sie dagegen immer.
1: Gut 15.000 Tankstellen gibt es in Deutschland. 3.000 davon haben die Preise zu unerlaubten Zeiten angehoben. Am häufigsten in Bayern, am seltensten in Berlin. Ein etabliertes System, mit dem Abweichungen von der 12-Uhr-Regel sanktioniert werden könnten, gibt es nicht. Das Kartellamt hat nach eigenen Angaben noch nicht einmal aus allen Bundesländern die Info, welche Landesbehörde überhaupt zuständig wäre. Die Tankstellenbranche sagt, Regelverstöße seien nicht mutwillig. Preisänderungen an der Zapfsäule kämen nicht auf Knopfdruck, sondern durch ein komplexes Berechnungssystem, das technisch bedingt auch mal länger brauche. Thomas Bleskin, Nachrichtenredaktion.
0: Wenige Tage nach US-Präsident Trump ist Kreml-Chef Putin zu einem Besuch in China eingetroffen. Putin wird von einer Delegation aus Ministern und Managern von staatlichen und privaten Konzernen begleitet. Bei den Gesprächen auf Einladung von Chinas Staatschef Xi Jinping geht es um einen Ausbau der privilegierten strategischen Partnerschaft beider Länder. China ist der wichtigste Handelspartner für Russland. Den deutschen Wäldern machen Folgen von Hitze, Trockenheit und Schädlingen weiterhin zu schaffen. Aber der Zustand unseres Waldes habe sich insgesamt im Vergleich zu 2024 nicht weiter verschlechtert. Das sagte Bundesagrarminister Rainer bei der Vorstellung des Waldzustandsberichts für das vergangene Jahr.
2: Nach wie vor sind 4 von 5 Bäumen in Deutschland krank. Gut erkennbar zum Beispiel an fehlenden Nadeln oder Blättern in den Baumkronen. Vor allem bei Eichen, gut die Hälfte haben hier größere kahle Stellen. Auch ein Drittel der Kiefern haben deutlich sichtbare Schäden. Das sind etwas mehr noch als im Vorjahr. Buchen und Fichten geht's dagegen etwas besser. Zwar sind im vergangenen Jahr weniger Bäume abgestorben als vorher, aber insgesamt hat sich der Wald auch noch nicht von den Dürrejahren 2018 bis 2020 erholt. Aus Berlin, Thomas Thonfeld.
0: Nach dem Hauseinsturz im sächsischen Görlitz laufen die Arbeiten auch in der Nacht weiter. Die Helfer arbeiteten per Hand an der Beseitigung der Trümmer, sagt eine Polizeisprecherin. In Görlitz war Montagabend ein Mehrfamilienhaus eingestürzt. Grund dafür war möglicherweise eine Gasexplosion. An der Unfallstelle wird nach 3 Menschen gesucht. Von 2 Frauen und einem Mann fehlt jedes Lebenszeichen.
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0: Putin. David Riemer. Gerade erst war US-Präsident Trump in Peking, nun ist Kreml-Chef Putin zu einem Besuch in China eingetroffen. Moskau hat große Erwartungen an die Gespräche mit Chinas Staatschef Xi Jinping.
1: Wenige Tage nach dem Besuch von Donald Trump empfängt China mit Putin den nächsten Staatschef einer Großmacht. Bei den Gesprächen mit Parteichef Xi Jinping wird es vor allem um die enge Partnerschaft beider Länder gehen. Auch die Kriege in der Ukraine und im Nahen Osten dürften Thema sein. Russland will zudem über neue Gaslieferungen nach China sprechen. In Peking wird die schnelle Abfolge der Besuche auch als Aufwertung gesehen. Peking kann zeigen, an China kommt in der Weltpolitik kaum noch jemand vorbei. Aus Shenzhen, Jörn Petring.
0: Der US-General und NATO-Oberbefehlshaber Grinkewitsch hat bestätigt, dass die Vereinigten Staaten vorerst keine weitreichenden Mittelstreckenwaffen in Deutschland stationieren werden. Eine Abmachung hatte eigentlich vorgesehen, dass die USA von 2026 an in Deutschland wieder Mittelstreckenwaffen mit konventionellen Sprengköpfen stationieren, die weit bis nach Russland reichen. 15 Monate lang hat der Landtag von Sachsen-Anhalt den Anschlag auf den Magdeburger Weihnachtsmarkt intensiv aufgearbeitet. Ein zentrales Ergebnis: Schwächen und Fehler im Handeln von Behörden haben es dem Täter zumindest leicht gemacht, die Tat zu begehen. So steht es im Abschlussbericht, den der Parlamentarische Untersuchungsausschuss vorgestellt hat.
2: Ein Betonblock an der falschen Stelle, Schutzkonzepte, die nicht gründlich gecheckt worden sind, Informationen zum späteren Täter, die nicht zentral zusammengeführt wurden. Im Abschlussbericht werden eine ganze Reihe von Fehlern aufgelistet. Und mindestens die Oppositionsfraktionen im Magdeburger Landtag sind sich einig, der Anschlag hätte verhindert werden können. Als Konsequenz soll nun ein Bedrohungsmanagement etabliert werden. Ziel: Gefährder früher aktiv ins Visier nehmen, damit wichtige Hinweise nicht wieder unbeachtet bleiben. Thomas Thonfeld, Nachrichtenredaktion.
0: Den deutschen Wäldern machen gravierende Folgen von Hitze und Trockenheit weiterhin stark zu schaffen. Bei den häufigsten Arten sind nach wie vor 4 von 5 Bäumen krank, wie aus neuen Daten für 2025 hervorgeht. Bundesagrarminister Rainer sprach von einer Stabilisierung trotz ungünstigerer Wetterbedingungen. Umweltverbände mahnen angesichts der Klimakrise, es gebe keinen Grund zur Entwarnung.

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